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1: Ich bin Katrin Steinberger. Guten Morgen. Der Einsatz von K.O.-Tropfen soll härter bestraft werden. Mit dem Gesetzentwurf von Bundesjustizministerin Hubig befasst sich heute das Bundeskabinett. Wer sie bei einem Überfall oder einer sexuellen Tat einsetzt, soll künftig mindestens 5 Jahre ins Gefängnis kommen. Bisher lag die Mindeststrafe bei 3 Jahren. Gegenüber der Rheinischen Post bezeichnet Hubig K.O.-Tropfen als hinterhältig und gefährlich. Geht es um Cyberkriminalität, sind deutsche Polizeidienststellen schlecht gewappnet. Viele haben zu wenig Technik und zu wenig geschultes Personal, um Internetkriminalität richtig zu bekämpfen, sagt der Vorsitzende des Bundesdeutscher Kriminalbeamter Dirk Peglow dem Redaktionsnetzwerk Deutschland. Cyberkriminalität betrifft mittlerweile alle, egal ob Firmen, Behörden oder Privatleute. Es kam, wie es zu erwarten war. Der Koalitionsausschuss ist zu Ende. Details gibt es bis jetzt keine. Rund 6 Stunden lang haben Union und SPD über Reformpläne, den Haushalt fürs nächste Jahr und mögliche Entlastungen wegen der hohen Energiepreise beraten. Im Laufe des Tages soll es schriftliche Infos dazu geben. Hab Mut, steh auf. Unter diesem Motto steht der 104. Deutsche Katholikentag. Heute wird er eröffnet. Thomas Thunfeld berichtet.
2: Rund 30.000 Teilnehmer werden zu dem Gläubigentreffen erwartet. Mehr als 900 Veranstaltungen sind bis Sonntag geplant, darunter ein Glaubens-Speed-Dating, Live-Konzert und ein biblischer Spaziergang mit echtem Esel. Thematisch dreht sich der Katholikentag in diesem Jahr um sexuellen Missbrauch in der Kirche und Reformen, aber auch um den Mut, gesellschaftlich etwas in schwierigen Zeiten zu bewegen.
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1: Heute wird's richtig ungemütlich mit dunkelgrauem Himmel, Regenschauern und Gewittern. Dazu gibt's stürmische Windböen und höchstens 15 Grad. In der Nacht bleibt es unbeständig mit Schauern im Flachland. Um die 5 Grad, im Bergland fast am Gefrierpunkt. Und morgen wird's nicht besser. Grauer Himmel, viele Schauer und einzelne Gewitter.
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1: Heute wird's richtig ungemütlich mit dunkelgrauem Himmel, Regenschauern und Gewittern. Dazu gibt's stürmische Windböen und höchstens 15 Grad. In der Nacht bleibt es unbeständig mit Schauern im Flachland. Um die 5 Grad, im Bergland fast am Gefrierpunkt. Und morgen wird's nicht besser. Grauer Himmel, viele Schauer und einzelne Gewitter.

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1: Ich bin Justin Hamm. Guten Morgen. 6 Stunden Koalitionsausschuss, 6 Stunden beraten über Reformen, Entlastungen und Haushalt. Ergebnisse sind bisher aber nicht bekannt. Union und SPD ging es vor allem darum, den Streit aufzuarbeiten. Jan-Henne Reitze in Berlin, ist das denn gelungen?
2: Niemand hat wutentbrannt die Runde verlassen und es ist bisher auch nichts darüber bekannt, dass rumgebrüllt wurde. Merz und Co. glauben noch daran, irgendwie die Kurve zu kriegen. Aber Antworten darauf, wie genau Gräben bei zahlreichen Themen überwunden werden sollen, fehlen weiterhin. Dazu gehören klaffende Milliardenlücken im Haushalt, also genau das Problem, an dem die Ampel-Vorgängerregierung letztlich zerbrochen ist.
1: Cem Özdemir soll heute zum neuen Ministerpräsident von Baden-Württemberg gewählt werden. Und er schreibt damit Geschichte. Er wäre der erste Ministerpräsident mit türkischen Wurzeln. Er selbst sieht sich als Mutmacher. Wer sich anstrengt und Unterstützung bekommt, habe in Deutschland viele Chancen. Das sagte Özdemir dem Redaktionsnetzwerk Deutschland. In der Essener Innenstadt sind am Abend 2 Menschen bei einem Streit durch Stiche verletzt worden. Was genau passiert ist und womit zugestochen wurde, ließ die Polizei noch offen. Die beiden Verletzten kamen mit Stichwunden am Bein ins Krankenhaus. Laut Bild soll ein dritter Mann auf die beiden eingestochen und danach die Flucht ergriffen haben. Das hat die Polizei aber noch nicht bestätigt. Die Hintergründe des Streits sind ebenfalls unklar. Hanno Berger, der Kopf hinter den Cum-Ex-Geschäften, muss wegen Steuerhinterziehung eine Haftstrafe von 10 Jahren verbüßen. Er war vom Bonner Landgericht und vom Landgericht Wiesbaden verurteilt worden. Beide Freiheitsstrafen wurden jetzt zu einer Gesamtstrafe zusammengezogen. Berger sitzt seit 2022 im Gefängnis. Mit den Cum-Ex-Deals wurde der Staat um Milliarden gebracht. Der Fall gilt als größter Steuerbetrug in Deutschland.
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1: Es wird heute richtig ungemütlich mit dunkelgrauem Himmel, Regenschauern und Gewittern. Dazu gibt's stürmische Windböen und höchstens 15 Grad. In der Nacht bleibt's unbeständig mit Schauern. Im Flachland um 5 Grad, im Bergland fast am Gefrierpunkt. Und morgen wird's nicht besser. Grauer Himmel, viele Schauer und einzelne Gewitter.
3: Hier ist eure Antenne NRW-Verkehrszentrale. Einen wunderschönen guten Morgen zusammen, liebe Autofahrer. Wir schauen gemeinsam auf die Straßen, auf die A2, Dortmund Richtung Oberhausen, zwischen Oberhausen-Königshardt und dem Kreuz Oberhausen. Da 3 Kilometer Stau, ihr braucht knapp 10 Minuten länger. Aber ansonsten geht's noch ganz gut vorwärts. Gute Fahrt weiterhin.
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4: Guten Morgen um 6:15. Rein geht's in den Mittwoch und bald ist er da, der Feiertag. Falls ihr noch gar keinen Plan habt, was ihr morgen unternehmen könntet, bleibt gerne mal dabei, denn ich habe mal ein bisschen recherchiert, was am Vatertag in Nordrhein-Westfalen los ist. Gästelistenplätze mit Prosecco for free inklusive. Ja, das sind ca. 15 Minuten und natürlich die besten Hits aller Zeiten zum Start in diesen Mittwoch jetzt. Mit Deep Blue Something, Breakfast at Tiffany's.
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0: Antenne NRW, Peter Gabriel, Sledgehammer, die besten Hits aller Zeiten für euch. Wunderschönen guten Morgen. Grüße gehen gerade zu euch ins Schlafzimmer oder vielleicht auch ins Ankleidezimmer. Heute kann ich euch sagen, braucht ihr gar nicht lange überlegen, was ihr anzieht, denn ich zähle auf euch. Heute muss euer Vereinstrikot ran. Heute ist nämlich bundesweiter Trikottag. Das klingt ganz lustig, hat aber eine wichtige Message. Der Deutsche Olympische Sportbund ruft dazu auf, Trikot, Trainingsjacke oder auch irgendein anderes Kleidungsstück des eigenen Vereins anzuziehen. Es geht um mehr Sichtbarkeit. So Thomas Weikert, der Präsident des Deutschen Olympischen Sportbundes.
1: Und natürlich darüber hinaus soll dann dieses Trikot zeigen, wir sind viele, wir wollen was bewirken und wir wollen, dass der Sport eine höhere Wertschätzung im Alltag, in der Spitze, aber auch in der Breite findet.
0: Mehr als 29 Millionen Menschen sind in Deutschland Mitglied in einem Sportverein und es dürfen gerne noch mehr werden. Auch dafür ist der Tag heute da. Also macht euren Verein sichtbar und wenn ihr wollt, gerne auch hörbar. Schickt mal rein, in welchem Verein in Nordrhein-Westfalen ihr seid. Foto mit Trikot darf gerne mitgeschickt werden. Ja, WhatsApp zu mir 0160 339 7000. Heute ist bundesweiter Trikottag. 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Hallo.

0: Simply Red, bei Antenne NRW. Die besten Hits aller Zeiten für euch. Guten Morgen. Fühlt sich heute ein bisschen an wie ein Freitag, denn morgen ist Feiertag. Morgen ist Vatertag und wir schauen mal, was los ist in Nordrhein-Westfalen. Und wir lassen uns auch vom Wetter nicht aufhalten. In Oberhausen wird morgen gefeiert und zwar auf dem Außengelände der Turbinenhalle. Da gibt's zum Familientag am Vatertag Programm für die komplette Familie mit Hüpfburgen, Minigolf, Biergarten und. Da geht's um 11 Uhr morgen Vormittag los. Schauen wir nach Dortmund. Da startet morgen das Westparkfest. Großes Stadtteil- und Familienfest in Dortmund unter dem Motto umsonst und draußen. Los geht's da morgen früh am Vatertag um 9:30 mit dem Gottesdienst an der Hauptbühne. Um 11 Uhr wird dann offiziell eröffnet und dann geht das Fest bis Sonntag. Und wir schauen noch in die Blaue Lagune Niederrhein, denn da heißt es morgen Prosecco statt Bollerwagen. Ja, Beach and Bubbles ist angesagt. Ganz entspannt wird da am Strand gefeiert. Von 13 bis 18 Uhr gibt's eine entspannte Chill-Area mit Lounge-Flair, DJ und natürlich leckeren Drinks und was zu essen. Achtung, Tickets gibt's nur online. Alle Frauen können sich kostenlos mit Prosecco for free auf die Gästeliste schreiben lassen. Wenn ihr den Link dahin wollt, dass ihr euch eintragen lassen könnt, einfach eine WhatsApp an mich, schicke ich euch zu. 0160 339 7000. Und übrigens, weil ja Vatertag ist, gibt's an der Blauen Lagune Niederrhein morgen schon ab 11 Uhr für die Vatertagstouren einen Grill- und Bierstop im Biergarten. Da gibt's einen direkten Zugang vom Radweg in den Biergarten. Also, euch allen einen großartigen Feiertag. Vielleicht ja sogar ein langes Wochenende, wenn ihr Freitag frei habt.
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Die besten Hits aller Zeiten für euch. Hier ist Antenne NRW am Tag vor dem Feiertag. Schönen Mittwochmorgen euch allen. Jetzt mit einer Boyband, die in den 90er Jahren in ganz vielen Kinderzimmern in Nordrhein-Westfalen hing. Gut, bei meiner Cousine hing Caught in the Act. Ich glaube, die meisten hatten aber wahrscheinlich eher die Jungs hier hängen. Take That, Shine gibt's jetzt auf die Ohren. Ich bin Marc Neugebauer. Schön, dass ihr dabei seid. Yeah.

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1: Ich bin Justin Hamm. Guten Morgen. In der Essener Innenstadt sind am Abend zwei Menschen bei einem Streit durch Stiche verletzt worden. Was genau passiert ist und womit zugestochen wurde, ließ die Polizei noch offen. Die beiden Verletzten kamen mit Stichwunden am Bein ins Krankenhaus. Laut Bild soll ein dritter Mann auf die beiden eingestochen und danach die Flucht ergriffen haben. Das hat die Polizei aber noch nicht bestätigt. Die Hintergründe des Streits sind ebenfalls unklar. Hanno Berger, der Kopf hinter den Cum-Ex-Geschäften, muss wegen Steuerhinterziehung eine Haftstrafe von 10 Jahren verbüßen. Er war vom Bonner Landgericht und vom Landgericht Wiesbaden verurteilt worden. Beide Freiheitsstrafen wurden jetzt zu einer Gesamtstrafe zusammengezogen. Berger sitzt seit 2022 im Gefängnis. Mit den Cum-Ex-Deals wurde der Staat um Milliarden gebracht. Der Fall gilt als größter Steuerbetrug in Deutschland.
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1: Es wird heute richtig ungemütlich mit dunkelgrauem Himmel, Regenschauern und Gewittern. Dazu gibt's stürmische Windböen und höchstens 15 Grad. In der Nacht bleibt's unbeständig mit Schauern. Im Flachland um 5 Grad, im Bergland fast am Gefrierpunkt. Und morgen wird's nicht besser. Grauer Himmel, viele Schauer und einzelne Gewitter.
2: Hier ist eure Antenne NRW-Verkehrszentrale. Einen wunderschönen guten Morgen zusammen, liebe Autofahrer. Wir schauen gemeinsam auf die Straßen, auf die A2, Dortmund Richtung Oberhausen, zwischen Oberhausen-Königshardt und dem Kreuz Oberhausen. Da 3 Kilometer Stau, ihr braucht knapp 10 Minuten länger. Aber ansonsten geht's noch ganz gut vorwärts. Gute Fahrt weiterhin.
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3: Einen wunderschönsten guten Morgen an euch alle. Gleich die nächsten guten Nachrichten, denn wie jeden Morgen gibt's gleich in circa 5 Minuten die Good News auf die Ohren. Die Bahn hat die nächste Mega-Aktion rausgehauen. Letzte Woche haben wir ja über die Last-Minute-Tickets gesprochen. Jetzt kommt etwas, was vielen Familien in Deutschland einen günstigen Sommerurlaub ermöglichen soll. Was genau, das hört ihr dann eben in circa 5 Minuten bei mir in den Good News.
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0: Start in den Mittwoch mit Natalie Imbruglia, Torn bei Antenne NRW. Die besten Hits aller Zeiten für euch. Guten Morgen.
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0: Oh, das sind gute Nachrichten für euren Sommer heute Morgen, denn nach den Last-Minute-Tickets startet die Bahn bald die nächste Aktion. Vielleicht ist das was für euch, und zwar soll es für den Sommer Familientickets von der Bahn geben. Für 99 Euro soll eine ganze Familie mit bis zu 3 Kids mit Fernverkehrszügen hin- und zurückfahren können. Übrigens inklusive Platzreservierung für 99 Euro. Die Bahn reagiert damit auf die hohen Sprit- und Kerosinpreise und sagt, jeder soll in Deutschland weiterhin die Möglichkeit haben, in den Urlaub zu fahren. Buchen kann man diese Familientickets ab Mitte Juni bis Mitte September für Reisen innerhalb Deutschlands, egal wohin. Und hier noch eine Info für euch, falls ihr das gar nicht auf dem Schirm hattet. Auch ohne dieses Familienticket ist es schon heute so, dass Kinder bis 14 Jahren in Begleitung eines Erwachsenen kostenlos mit der Bahn fahren. Ich wollte es nur mal gesagt haben.
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0: Guten Morgen mit Robin Beck und First Time bei Antenne NRW. Das sind die besten Hits aller Zeiten für euch. Und heute Morgen fragen wir uns, was ist denn bitte in den letzten Wochen im Kreis Steinfurt los? Darüber spricht Nordrhein-Westfalen. Es wurden massenhaft Verkehrsschilder im Kreis Steinfurt geklaut. Unter anderem in meiner Geburtsstadt, in Ippenbüren, aber auch in Hobsten, Hörste, Recke, Saarbeck und Westerkappeln. Da wurden seit April über 180 Schilder geklaut. Warum? Ja, gute Frage. Wahrscheinlich wollen die Diebe ordentlich Geld mit dem Aluminium machen. Richtig gefährlich, weil auch Vorfahrt-Achten-Schilder gestohlen wurden. Und wir können uns alle vorstellen, zu welchen Situationen das dann führen kann. Wenn ihr irgendwas beobachtet habt in den letzten Wochen, meldet euch bitte unbedingt bei der Polizei, da werden Zeugen gesucht. Wann überall wieder neue Verkehrsschilder hängen, das ist noch nicht bekannt. Seid auf jeden Fall vorsichtig, wenn ihr momentan im Kreis Steinfurt unterwegs seid und rechnet vor allem damit, dass Schilder fehlen könnten oder beschädigt sind. Und noch eine wichtige Info, auch wenn ein Schild fehlt, gelten die Verkehrsregeln weiter. Gute Fahrt euch allen.
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Guten Morgen, Antenne NRW hier mit den besten Hits aller Zeiten. Kommt gut rein in den Tag. Morgen ist Feiertag, morgen ist Vatertag. Heißt zusammengefasst kann man sagen, die Jungs gehen auf Bollerwagen-Tour und die Väter machen was mit den Kids. Oder wie sieht's bei euch aus? Ich bin Marc Neugebauer. Schönen Morgen euch.

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1: Ich bin Justin Hamm. Guten Morgen. Wie werden wir entlastet? Wie sieht der Haushalt nächstes Jahr aus und wie geht es mit den großen Reformen weiter? Diese Fragen sollten im Koalitionsausschuss besprochen werden. Nach 6-stündiger Beratung haben Union und SPD nun ein kurzes Ergebnispapier veröffentlicht. Für den Haushalt sollen keine Milliardenrücklagen als Lückenfüller genutzt werden. Das war aber schon vorher vereinbart. Und der CO2-Preis soll stabil gehalten werden. Zu Entlastungen für die Bürgerinnen und Bürger gab es nichts Neues. An der Bevertalsperre hat es wieder gebrannt. Das Ausflugslokal Zornige Ameise ist komplett abgebrannt. Die Feuerwehr konnte das Gebäude nicht mehr retten. Immerhin wurde verhindert, dass die Flammen auf den Wald übergriffen. Schon vor 2 Jahren hat es dort gebrannt. Damals blieb aber noch ein Teil des Lokals stehen. Der Prozess gegen die Ex-RAF-Terroristin Daniela Klette steht kurz vor dem Abschluss. Heute will ihre Verteidigung am Landgericht Verden das Schlusswort halten. Gestern hatte Klette selbst gesprochen und die Überfälle als nötig für ihr Leben im Untergrund bezeichnet, aber ihre Beteiligung nicht direkt zugegeben. Laut Anklage soll sie mit anderen zwischen 1999 und 2016 mehrere Geldtransporter und Supermärkte überfallen und mehr als 2 Millionen Euro erbeutet haben. Viele wollten beim Eröffnungsspiel der Heim-EM vor 2 Jahren dabei sein, haben aber kein Ticket bekommen. Der YouTuber Marvin Wildhage schlich sich als Fake-Maskottchen in die Münchner Arena. Nun droht ihm deswegen ein juristisches Nachspiel. Florian Klaus berichtet.
2: Bis an den Spielfeldrand hatte es der YouTuber Marvin Wildhage im Fake-Maskottchen-Kostüm geschafft. Jetzt steht er wegen Urkundenfälschung und des Erschleichens von Leistungen vor Gericht. Er soll gefälschte Akkreditierungen benutzt haben, um sich Zugang zu verschaffen und dann das Spiel ohne Ticket zu verfolgen. Dafür soll er knapp 23.000 Euro zahlen, der YouTuber wehrt sich aber dagegen.
1: Wildhage sagt, er habe mit seiner Aktion Sicherheitslücken der UEFA aufzeigen wollen.
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1: Es wird heute richtig ungemütlich mit dunkelgrauem Himmel, Regenschauern und Gewittern. Dazu gibt's stürmische Windböen und höchstens 15 Grad. In der Nacht bleibt's unbeständig mit Schauern. Im Flachland um 5 Grad, im Bergland fast am Gefrierpunkt. Und morgen wird's nicht besser. Grauer Himmel, viele Schauer und einzelne Gewitter.
3: Hier ist eure Antenne NRW Verkehrszentrale. Einen wunderschönen guten Morgen, liebe Autofahrer. Wir schauen gemeinsam auf die Straßen und wir schauen unter anderem auf die A2 Dortmund Richtung Hannover zwischen Veltheim und Bad Alsen. Da haben wir 5 Kilometer Stau nach einem Unfall. Hier braucht ihr gut eine Viertelstunde länger. Auf der A3 Oberhausen Richtung Köln zwischen dem Dreieck Langenfeld und dem Kreuz Leverkusen 6 Kilometer stockend. Die A40 Dortmund Richtung Essen zwischen dem Dreieck Bochum West und Gelsenkirchen Süd 5 Kilometer stockend. Hier braucht ihr knapp 10 Minuten länger. Und Vorsicht auf der A40 Dortmund Richtung Essen zwischen Gelsenkirchen Süd und Essen-Krai. Da ist eine ungesicherte Unfallstelle auf dem rechten Fahrstreifen. Ansonsten wünschen wir allen unterwegs weiterhin noch eine gute und sichere Fahrt.
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4: Guten Morgen, schönen Start euch in den Mittwoch. Ja, die Sendung wird heute Morgen ein bisschen versexter. Ich hoffe, das ist fein für euch. Ich meine, warum auch nicht? Sex ist schließlich etwas ganz Natürliches. Und trotzdem musste ein Pärchen deswegen, also wegen des Geschlechtsverkehrs, festgenommen werden. Was da los war, das hört ihr gleich in 5 Minuten hier bei mir in der Sendung.
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Mit Taylor Swift in den Mittwochmorgen. Anti-Hero bei Antenne NRW. Das sind die besten Hits aller Zeiten für euch. Schönen guten Morgen. Ja, einfach mal direkt nach der Landung mit dem Flugzeug festgenommen und das alles nur wegen etwas zu viel Liebe. Amore, so würde ich das sagen. In Argentinien, da wurde jetzt ein Pärchen direkt nach der Landung festgenommen, weil die beiden im Flieger, und zwar in der Business Class, Sex hatten. Die kannten sich übrigens gar nicht, haben sich wohl erst während des Flugs kennengelernt und irgendwann, also Zeugenberichte, gab's verdächtige Bewegungen.

0: Bewegungen auf den Plätzen 1E und 1F. Also nicht mal auf dem Klo, sondern wohl auf den Plätzen. Wie es aussieht, kommt jetzt eine Geldstrafe auf die beiden zu. Und heute Morgen hätte ich gerne eure Geschichten. Wie sieht's aus? Habt ihr schon mal irgendwo Pärchen beim Sex erwischt? Oder aber wurdet ihr schon erwischt? So wie Sabrina, die hat sich in die Show reingemeldet.
1: Da hat die Mutter von meinem Mann noch gelebt, also meine Schwiegermutter. Und wir wollten es da nicht treiben, also sind wir dann mit dem Auto in den Wald gefahren und haben unser Akt da durchgeführt. Und da kam der Förster und hat uns zugeschaut. Er hat nicht geklopft oder so, sondern der stand vor der Scheibe und hat uns zugeguckt. Also ja, es gibt Dinge, die gibt es nicht, wenn man selber dabei erwischt wird.
0: Ja, danke dir, Sabrina, aber wie gruselig war denn bitte dieser Förster? Stellt sich da hin und denkt, er ist im Kino oder was? Also, eure Geschichten heute Morgen, ich bin sehr gespannt. Wer traut sich da was auszuplaudern? Wurdet ihr schon beim Sex erwischt oder habt ihr irgendwo schon Pärchen beim Sex erwischt? Eure Geschichten heute Morgen, gerne via WhatsApp 0160 339 7000. 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

0: Wunderschönen guten Morgen mit Alpha Will, Sounds Like a Melody bei Antenne NRW. Das sind die besten Hits aller Zeiten für euch. Und an diesem Morgen wird die Sendung vielleicht ein kleines bisschen schlüpfriger in Argentinien. Da wurde ein Pärchen nach der Landung festgenommen, weil sie im Flieger Sex hatten. Auf die beiden kommt jetzt eine Geldstrafe zu. Und ich würde von euch heute Morgen gern wissen, wie war es denn bei euch? Wurdet ihr auch schon mal irgendwo beim Sex erwischt? Oder aber habt ihr andere vielleicht erwischt? So wie Alexandra, die ist jetzt in der Show. Sie war mit ihrem Hund Rufus spazieren und ja, so war die Gassi-Runde.
1: So, und dann komme ich oben über die auf die Straße und jetzt haben wir bei uns in dem Waldstück da oben auch einen Hochsitz. Oh, ich denke, was machen die denn da am Hochsitz herkommen? Ein bisschen knutschen, alles gut. Aber ich denke, störst du sie nicht? Und dann bin ich mit Rufus zusammen bei uns durch die Tannenschonung gelaufen. Ja, ich habe mich wohl ein bisschen vertan beim Abbiegen. Jedenfalls kam ich dann bei dem Baum raus. Und dieser letzte Baum stand unmittelbar vor dem Hochsitz und die beiden waren gerade an der Hochsitztreppe fleißig zugange. Daraufhin habe ich dann laut nach Rufus gerufen. Die beiden waren natürlich direkt ertappt. Sie wurden beide puterrot, rissen sich die Klamotten wieder in Form und er schnappte sie dann, zog sie aus dem Graben und von der Leiter runter und sie waren entschwunden.
0: Danke dir, Alexandra, für diese Geschichte. Ja, wie war es bei euch? Habt ihr auch schon mal jemanden beim Sex erwischt oder wurdet ihr selbst schon erwischt? Eure Geschichten heute Morgen gerne via WhatsApp 0160 339 7000.
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Bobby Kelly, Fallin' For You bei Antenne NRW, die besten Hits aller Zeiten für euch. 7.25 Uhr, 5 Minuten vor halb 8 ist es. So, wer jetzt noch nicht wach ist, den mache ich jetzt hoffentlich wach mit einem Hit, den man laut hören muss. Das ist eine Anweisung. Meine Damen und Herren, Ladies and Gentlemen, die Spin Doctors, Two Princes bei Antenne NRW.

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1: Ich bin Justin Hamm. Guten Morgen. An der Bevertalsperre hat es wieder gebrannt. Das Ausflugslokal Zornige Ameise ist komplett abgebrannt. Die Feuerwehr konnte das Gebäude nicht mehr retten. Immerhin wurde verhindert, dass die Flammen auf den Wald übergriffen. Schon vor 2 Jahren hat es dort gebrannt. Damals blieb aber noch ein Teil des Lokals stehen. Der Prozess gegen die Ex-RAF-Terroristin Daniela Klette steht kurz vor dem Abschluss. Heute will ihre Verteidigung am Landgericht Verden das Schlusswort halten. Gestern hatte Klette selbst gesprochen und die Überfälle als nötig für ihr Leben im Untergrund bezeichnet, aber ihre Beteiligung nicht direkt zugegeben. Laut Anklage soll sie mit anderen zwischen 1999 und 2016 mehrere Geldtransporter und Supermärkte überfallen und mehr als 2 Millionen Euro erbeutet haben.
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1: Es wird heute richtig ungemütlich mit dunkelgrauem Himmel, Regenschauern und Gewittern. Dazu gibt's stürmische Windböen und höchstens 15 Grad. In der Nacht bleibt's unbeständig mit Schauern. Im Flachland um 5 Grad, im Bergland fast am Gefrierpunkt. Und morgen wird's nicht besser. Grauer Himmel, viele Schauer und einzelne Gewitter.
2: Hier ist eure Antenne NRW Verkehrszentrale. Einen wunderschönen guten Morgen, liebe Autofahrer. Wir schauen gemeinsam auf die Straßen und wir schauen unter anderem auf die A2 Dortmund Richtung Hannover zwischen Veltheim und Bad Alsen. Da haben wir 5 Kilometer Stau nach einem Unfall. Hier braucht ihr gut eine Viertelstunde länger. Auf der A3 Oberhausen Richtung Köln zwischen dem Dreieck Langenfeld und dem Kreuz Leverkusen 6 Kilometer stockend. Die A40 Dortmund Richtung Essen zwischen dem Dreieck Bochum West und Gelsenkirchen Süd 5 Kilometer stockend. Hier braucht ihr knapp 10 Minuten länger. Und Vorsicht auf der A40 Dortmund Richtung Essen zwischen Gelsenkirchen Süd und Essen-Krai. Da ist eine ungesicherte Unfallstelle auf dem rechten Fahrstreifen. Ansonsten wünschen wir allen unterwegs weiterhin noch eine gute und sichere Fahrt.
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3: Guten Morgen, danke euch fürs Einschalten. Wir sprechen gleich über den Film aus den 80ern, der heute zurück in die Kinos in Nordrhein-Westfalen kommt. Keine Neuverfilmung oder so, nein, tatsächlich dieser Streifen aus den 80ern. Bin mir sicher, der Großteil von euch wird's feiern. Welcher Streifen das ist, das hört ihr gleich in circa 5 Minuten in Kino und Couch. Das ist euer Film- und Serien-Update hier bei Antenne NRW.

0: kurz vor Feiertag. Die Pet Shop Boys bei Antenne NRW. Die besten Hits aller Zeiten für euch. Guten Morgen.
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0: Na, dann schauen wir doch mal, was los ist in den Kinos in Nordrhein-Westfalen. Ab heute endlich im Kino Top Gun mit Tom Cruise. Das klingt komisch, ne? Ist aber wirklich so. Nicht wundern, wenn Top Gun seit heute wieder in eurem Lieblingskino läuft, denn vor fast genau 40 Jahren ist dieser 80er-Jahre-Streifen in unsere Kinos gekommen und zum Jubiläum kommt er zurück. Ein Film, den wir alle gesehen haben, oder? Tom Cruise als Kampfpilot Maverick.
2: Ich heiße Maverick.
3: Maverick? Ein ziemlich merkwürdiger Name.
2: Sie müssen präziser, besser und geschickter als die anderen sein.
4: Ich bin Marineflieger und will der beste Pilot der Navy werden, Sir.
3: Was du da oben tust, ist gefährlich. Aber du darfst nicht aufhören.
0: Großartig der Sound, oder? Ab heute also, nach 40 Jahren, wieder 80s-Feeling in einigen Kinos in Nordrhein-Westfalen. Teilweise gibt's auch beide Top Gun-Filme am Stück zu sehen. Viel Spaß euch im Kino. Übrigens, Top Gun 3 mit Tom Cruise wurde inzwischen auch bestätigt. Den Starttermin gibt's aber noch nicht.
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0: Wenn ihr Phil Collins hört, dann hört ihr Antenne NRW. Das sind die besten Hits aller Zeiten. Kommt gut rein in den Mittwochmorgen. Und darüber spricht Nordrhein-Westfalen heute Morgen. Bitte stellt euch schon mal drauf ein. Der ADAC warnt heute vor ordentlich Staugefahr, denn morgen ist ja Feiertag. Thomas Müther vom ADAC bei mir in der Show.
1: Vor dem langen Christi-Himmelfahrtswochenende brauchen Reisende auf den Autobahnen in Nordrhein-Westfalen gute Nerven. Wir erwarten am Mittwoch einen der staureichsten Tage des Jahres. Zwischen 13 und 18 Uhr, da rechnen wir vor allem im Großraum Köln und im Ruhrgebiet mit massiven Verkehrsstörungen.
0: Dankeschön, Thomas Müther vom ADAC. Also, falls ihr heute weg wollt, falls ihr euch ja vielleicht auch ein verlängertes Wochenende gönnt, dann vielleicht eher Richtung Abend losfahren. Da könnte es dann ein bisschen entspannter auf den Straßen sein. Schönen Start euch in den Mittwochmorgen.
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Police und Roxanne bei Antenne NRW. Das sind die besten Hits aller Zeiten für euch. 7.54 Uhr ist es. Poliert heute schon mal fleißig den Bierhelm, denn ihr wisst, morgen ist Vatertag und da soll dieser Bierhelm ja glänzen, ne? Rein geht's in den Mittwoch jetzt mit Ava Max. Ich bin Marc Neugebauer. Schön, dass ihr dabei seid. So.

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1: Ich bin Justin Hamm. Guten Morgen. Rund 100.000 Jobs sind in den letzten Jahren schon weggefallen und der Weg vom Verbrenner hin zur Elektromobilität verlangt der Autobranche noch mehr ab. Der Verband der Automobilindustrie rechnet mit einem zusätzlichen massiven Stellenabbau. Katrin Müller mit den Gründen.
2: Schwache Nachfrage, US-Zölle, aber auch teure Energie, hohe Lohnkosten und eine überbordende Bürokratie machen den deutschen Autobauern das Leben schwer. Besonders hart trifft es laut VDA-Chefin Müller Zulieferbetriebe. Nach aktuellen Berechnungen des Verbands könnten in der Autoindustrie hierzulande bis 2035 etwa 225.000 Jobs wegfallen.
1: Ergebnis ist, dass es eigentlich kein Ergebnis gibt. Die Spitzen von Union und SPD haben sich im Koalitionsausschuss auf einen, Zitat, Arbeitsprozess geeinigt, um die geplanten Sozial- und Steuerreformen auf den Weg zu bringen. Details dazu gab es nicht, auch nicht zu neuen Vorschlägen, wie die Bürgerinnen und Bürger entlastet werden sollen. Die 1.000 € Einmalzahlung durch die Arbeitgeber war ja gescheitert. Vor dem Kölner Landgericht hat der Prozess gegen ein Juwelier-Ehepaar begonnen. Die Angeklagten schwiegen gestern am ersten Prozesstag. Sie und zwei Angestellte sollen jahrelang Gold und Silber von Dieben und Betrügern angekauft haben. Die Angeklagten sollen Schmuck und Münzen eingeschmolzen und in Barren gegossen verkauft haben. Es geht um Beute im Wert von 500.000 €. Rund um die Großbaustelle am Kreuz Duisburg-Kaiserberg müssen Autofahrer ab heute mit der nächsten Sperrung leben. Ab dem Abend ist die A40 in Richtung Niederlande zwischen der Ausfahrt Kaiserberg und dem Kreuz Duisburg gesperrt. Eine Umleitung ist ausgeschildert. Die Sperrung beginnt um 21 Uhr und dauert dann bis zum nächsten Dienstag um 5 Uhr.
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1: Es wird heute richtig ungemütlich mit dunkelgrauem Himmel, Regenschauern und Gewittern. Dazu gibt's stürmische Windböen und höchstens 15 Grad. In der Nacht bleibt's unbeständig mit Schauern. Im Flachland um 5 Grad, im Bergland fast am Gefrierpunkt. Und morgen wird's nicht besser, grauer Himmel, viele Schauer und einzelne Gewitter.
3: Hier ist eure Antenne NRW-Verkehrszentrale. Liebe Autofahrer, Vorsicht auf der A2 Dortmund Richtung Oberhausen zwischen Bottrop und Oberhausen-Königshardt. Da ist eine ungesicherte Unfallstelle auf dem linken und dem mittleren Fahrstreifen. Auch liegen dort Gegenstände auf der Fahrbahn. Bitte fahrt vorsichtig. Die A2 Dortmund Richtung Hannover zwischen Porta Westfalica und Bad Eilsen haben wir 7 Kilometer Stau wegen Bergungsarbeiten. Da ist nur ein Fahrstreifen frei. Es dauert knapp eine Stunde länger. Und nochmal A2 Dortmund Richtung Oberhausen zwischen Gladbeck-Ehlinghorst und Oberhausen-Königshardt. 5 Kilometer Stau wegen Bergungsarbeiten. Hier braucht ihr circa eine Dreiviertelstunde länger. Die A40 Dortmund Richtung Duisburg zwischen Bochum-Hamme und dem Dreieck Essen-Ost. 8 Kilometer stockender Verkehr. Hier braucht ihr circa 20 Minuten länger. Und ansonsten wünschen wir euch weiterhin eine gute und auch sichere Fahrt.
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4: Kurz nach 8. Schönen Dienstagmorgen euch allen. Und heute Morgen braucht ihr gar nicht lange überlegen, was ihr anzieht, denn der heutige Tag schreibt es euch vor. Und es wäre schon mega, wenn möglichst viele von euch da mitmachen, das Ganze durchziehen. Was heute outfittechnisch gewünscht wäre und warum, darüber sprechen wir in circa 5 Minuten hier bei mir in der Show. Dazu wie gewohnt die besten Hits aller Zeiten gleich. Soft Cell, Chained in Love. Und jetzt Depeche Mode. Enjoy the silence.
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0: Tainted Love. Ihr hört Antenne NRW. Wir spielen euch die besten Hits aller Zeiten. Schönen guten Morgen. Grüße gehen gerade zu euch ins Schlafzimmer oder vielleicht auch ins Ankleidezimmer. Heute kann ich euch sagen, braucht ihr gar nicht lange überlegen, was ihr anzieht, denn ich zähle auf euch. Heute muss euer Vereinstrikot ran. Heute ist nämlich bundesweiter Trikottag. Das klingt ganz lustig, hat aber eine wichtige Message. Der Deutsche Olympische Sportbund ruft dazu auf, Trikot, Trainingsjacke oder auch irgendein anderes Kleidungsstück des eigenen Vereins anzuziehen. Es geht um mehr Sichtbarkeit. So Thomas Weikert, der Präsident des Deutschen Olympischen Sportbundes.
1: Und natürlich darüber hinaus soll dann dieses Trikot zeigen, wir sind viele. Wir wollen was bewirken und wir wollen, dass der Sport eine höhere Wertschätzung im Alltag, in der Spitze, aber auch in der Breite findet.
0: Mehr als 29 Millionen Menschen sind in Deutschland Mitglied in einem Sportverein und das dürfen gerne

dafür ist der Tag heute da. Also macht euren Verein sichtbar und wenn ihr wollt, gerne auch hörbar. Schickt mal rein, in welchem Verein in Nordrhein-Westfalen ihr seid. Foto mit Trikot darf gerne mitgeschickt werden. Ja, WhatsApp zu mir 0160 339 7000. Heute ist bundesweiter Trikottag. 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

0: Danke euch fürs Einschalten und wunderschönen guten Morgen. Ihr hört Antenne NRW. Wir spielen euch die besten Hits aller Zeiten. Fühlt sich heute ein bisschen an wie ein Freitag, denn morgen ist Feiertag. Morgen ist Vatertag und wir schauen mal, was los ist in Nordrhein-Westfalen. Und wir lassen uns auch vom Wetter nicht aufhalten. In Oberhausen wird morgen gefeiert und zwar auf dem Außengelände der Turbinenhalle. Da gibt's zum Familientag am Vatertag Programm für die komplette Familie mit Hüpfburgen, Minigolf, Biergarten und. Da geht's um 11 Uhr morgen Vormittag los. Schauen wir nach Dortmund. Da startet morgen das Westparkfest. Großes Stadtteil- und Familienfest in Dortmund unter dem Motto umsonst und draußen. Los geht's da morgen früh am Vatertag um 9:30 mit dem Gottesdienst an der Hauptbühne. Um 11 Uhr wird dann offiziell eröffnet und dann geht das Fest bis Sonntag. Und wir schauen noch in die blaue Lagune Niederrhein, denn da heißt es morgen Prosecco statt Bollerwagen. Ja, Beach and Bubbles ist angesagt. Ganz entspannt wird da am Strand gefeiert. Von 13 bis 18 Uhr gibt's eine entspannte Chill-Area mit Lounge-Flair, DJ und natürlich leckeren Drinks und was zu essen. Achtung, Tickets gibt's nur online. Alle Frauen können sich kostenlos mit Prosecco for free auf die Gästeliste schreiben lassen. Wenn ihr den Link dahin wollt, dass ihr euch eintragen lassen könnt, einfach eine WhatsApp an mich, schicke ich euch zu. 0160 339 7000. Und übrigens, weil ja Vatertag ist, gibt's an der Blauen Lagune Niederrhein morgen schon ab 11 Uhr für die Vatertagstouren einen Grill- und Bierstop im Biergarten. Da gibt's einen direkten Zugang vom Radweg in den Biergarten. Also, euch allen einen großartigen Feiertag. Vielleicht ja sogar ein langes Wochenende, wenn ihr Freitag frei habt.
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0: Guten Morgen mit den besten Hits aller Zeiten. Ihr hört Antenne NRW. 8.24 Uhr ist es, kommt gut rein in diesen Mittwoch. Jetzt mit dem ersten großen Hit von Milo damals, 2008 war's. Da hat er einen Hit von 50 Cent und Justin Timberlake gecovert. Und auch diese Coverversion war sehr erfolgreich. Milo jetzt mit AO Technology hier bei Antenne NRW. Ich bin Marc Neugebauer. Schön, dass ihr mit dabei seid.
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0: in 60 Sekunden.
1: Ich bin Justin Hamm. Guten Morgen. Vor dem Kölner Landgericht hat der Prozess gegen ein Juwelier-Ehepaar begonnen. Die Angeklagten schwiegen gestern am ersten Prozesstag. Sie und zwei Angestellte sollen jahrelang Gold und Silber von Dieben und Betrügern angekauft haben. Die Angeklagten sollen Schmuck und Münzen eingeschmolzen und in Barren gegossen verkauft haben. Es geht um Beute im Wert von 500.000 Euro. Rund um die Großbaustelle am Kreuz Duisburg-Kaiserberg müssen Autofahrer ab heute mit der nächsten Sperrung leben. Ab dem Abend ist die A40 in Richtung Niederlande zwischen der Ausfahrt Kaiserberg und dem Kreuz Duisburg gesperrt. Eine Umleitung ist ausgeschildert. Die Sperrung beginnt um 21 Uhr und dauert dann bis zum nächsten Dienstag um 5 Uhr.
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1: Es wird heute richtig ungemütlich mit dunkelgrauem Himmel, Regenschauern und Gewittern. Dazu gibt's stürmische Windböen und höchstens 15 Grad. In der Nacht bleibt's unbeständig mit Schauern. Im Flachland um 5 Grad, im Bergland fast am Gefrierpunkt. Und morgen wird's nicht besser. Grauer Himmel, viele Schauer und einzelne Gewitter.
2: Hier ist eure Antenne NRW Verkehrszentrale. Liebe Autofahrer, Vorsicht auf der A2 Dortmund Richtung Oberhausen zwischen Bottrop und Oberhausen-Königshardt. Da ist eine ungesicherte Unfallstelle auf dem linken und dem mittleren Fahrstreifen. Auch liegen dort Gegenstände auf der Fahrbahn. Bitte fahrt vorsichtig. Die A2 Dortmund Richtung Hannover zwischen Porta Westfalica und Bad Eilsen haben wir 7 Kilometer Stau wegen Bergungsarbeiten. Da ist nur ein Fahrstreifen frei. Es dauert knapp eine Stunde länger. Und nochmal A2 Dortmund Richtung Oberhausen zwischen Gladbeck-Ehlinghorst und Oberhausen-Königshardt. 5 Kilometer Stau wegen Bergungsarbeiten. Hier braucht ihr circa eine Dreiviertelstunde länger. Die A40 Dortmund Richtung Duisburg zwischen Bochum-Hamme und dem Dreieck Essen-Ost. 8 Kilometer stockender Verkehr. Hier braucht ihr circa 20 Minuten länger. Und ansonsten wünschen wir euch weiterhin eine gute und auch sichere Fahrt.
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3: Einen wunderschönsten guten Morgen an euch alle. Gleich die nächsten guten Nachrichten, denn wie jeden Morgen gibt's gleich in circa 5 Minuten die Good News auf die Ohren. Die Bahn hat die nächste Mega-Aktion rausgehauen. Letzte Woche haben wir ja über die Last-Minute-Tickets gesprochen. Jetzt kommt etwas, was vielen Familien in Deutschland einen günstigen Sommerurlaub ermöglichen soll. Was genau, das hört ihr dann eben in circa 5 Minuten bei mir in den Good News.

0: Nochmal strecken und dazu Eagle Eye Cherry, Save Tonight bei Antenne NRW. Das sind die besten Hits aller Zeiten für euch. Guten Morgen!
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0: Gute Nachrichten für euren Sommer heute Morgen, denn nach den Last-Minute-Tickets startet die Bahn bald die nächste Aktion und zwar soll es für den Sommer Familientickets geben und das bedeutet, für 99 Euro soll eine ganze Familie mit bis zu 3 Kids mit Fernverkehrszügen, also auch mit dem ICE, hin- und zurückfahren können, übrigens inklusive Platzreservierung für 99 Euro. Die Bahn reagiert damit auf die hohen Sprit- und Kerosinpreise und sagt, jeder soll in Deutschland weiterhin die Möglichkeit haben, in den Urlaub zu fahren. Buchen kann man diese Familientickets ab Mitte Juni bis Mitte September für Reisen innerhalb Deutschlands, übrigens egal wohin. Info noch für euch, falls ihr das gar nicht auf dem Schirm habt, auch ohne dieses Familienticket ist es heute schon so, dass Kinder bis 14 Jahren im Fernverkehr in Begleitung eines Erwachsenen kostenlos mit der Bahn fahren. Ja, nur damit ihr das auf dem Schirm habt.
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0: Guten Morgen, ihr wunderschönen Menschen mit Talking Heads und Road to Nowhere bei Antenne NRW. Das sind die besten Hits aller Zeiten für euch. Und heute Morgen fragen wir uns, was ist denn bitte in den letzten Wochen im Kreis Steinfurt los? Darüber spricht Nordrhein-Westfalen. Es wurden massenhaft Verkehrsschilder im Kreis Steinfurt geklaut. Unter anderem in meiner Geburtsstadt, in Ippenbüren, aber auch in Hobsten, Hörste, Recke, Saarbeck und Westerkappeln. Da wurden seit April über 180 Schilder geklaut. Warum? Ah, gute Frage. Wahrscheinlich wollen die Diebe ordentlich Geld mit dem Aluminium machen. Richtig gefährlich, weil auch Vorfahrt-Achten-Schilder gestohlen wurden. Und wir können uns alle vorstellen, zu welchen Situationen das dann führen kann. Wenn ihr irgendwas beobachtet habt in den letzten Wochen, meldet euch bitte unbedingt bei der Polizei, da werden Zeugen gesucht. Wann überall wieder neue Verkehrsschilder hängen, das ist noch nicht bekannt. Seid auf jeden Fall vorsichtig, wenn ihr momentan im Kreis Steinfurt unterwegs seid und rechnet vor allem damit, dass Schilder fehlen könnten oder beschädigt sind. Und noch eine wichtige Info, auch wenn ein Schild fehlt, gelten die Verkehrsregeln weiter. Gute Fahrt euch allen.
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Mendes bei Antenne NRW, das sind die besten Hits aller Zeiten für euch. 9:03 ist es, kommt gut rein in diesen Morgen. Morgen ist Vatertag und das heißt zusammengefasst, die Jungs gehen auf Tour mit dem Bollerwagen und die Väter machen was mit den Kids. Oder wie ist es bei euch? Hier ist Antenne NRW, jetzt mit Pink Floyd, Another Brick in the Wall.

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1: Ich bin Justin Hamm. Guten Morgen. Die Bundesregierung lässt die Bürgerinnen und Bürger weiter warten in den Fragen, wie große Sozial- und Steuerreformen aussehen und welche Entlastungen es gibt. In einem 6-stündigen Koalitionsausschuss haben Union und SPD einen Arbeitsprozess vereinbart, um voranzukommen. Konkretes gab es nicht. Die Opposition reagiert. Grünen-Politiker Banaschak sagte im ZDF,
2: die Leute warten darauf, dass irgendeine Form von Entlastung bei ihnen ankommt. Vor einigen Wochen hatten die sich nach 48 Stunden in der Villa Borsig auf 2 Maßnahmen verständigt. Der Tankrabatt, der jetzt schon zu großen Teilen an die Mineralölkonzerne fließt und nicht an die Verbraucherinnen und Verbraucher. Und die Entlastungsprämie, die am Freitag von den eigenen Ministerpräsidenten im Bundesrat geschreddert wurde.
1: Der Koalition attestiert Banaschak eine eingeschränkte Handlungsfähigkeit. Cem Özdemir soll heute zum neuen Ministerpräsident von Baden-Württemberg gewählt werden und er schreibt damit Geschichte. Er wäre der erste Ministerpräsident mit türkischen Wurzeln. Özdemir selbst sieht sich als Mutmacher. Wer sich anstrengt und Unterstützung bekommt, habe in Deutschland viele Chancen, so der grünen Politiker. Mitten in einem Wohnviertel baut Köln ein Suchthilfezentrum. Der Stadtrat beschloss den Bau der Einrichtung nun trotz Protesten der Anwohner. Die Stadt argumentiert, dass Suchthilfe räumlich nah an den Betroffenen sein müsse, sonst laufe das Angebot ins Leere. Die Anwohner sagen, dass mehrere Schulen nahe an der Einrichtung liegen werden. Sie soll zum Sommer 2027 in Betrieb gehen. Heute könnte der staureichste Tag des Jahres in NRW werden. Der ADAC Nordrhein erwartet eine Reisewelle von 13 bis 18 Uhr. Rund um Köln und im Ruhrgebiet wird es eng auf den Autobahnen. An der Großbaustelle Duisburg-Kaiserberg ist obendrein ab heute Abend 21 Uhr die A40 in Richtung Venlo gesperrt. Wer das einrichten kann, soll laut ADAC am Abend losfahren oder noch besser erst morgen.
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1: Die dichte Wolkendecke bleibt uns heute erhalten. Es regnet vereinzelt, am Nachmittag dann deutlich öfter. Teilweise sind auch Gewitter am Start bei maximal 13 bis 15 Grad. Morgen und am Freitag ändert sich daran kaum etwas. Am Wochenende wird es etwas weniger nass, aber es bleibt unbeständig.
3: Hier ist die Antenne NRW Verkehrszentrale. Guten Morgen, liebe Autofahrer. Auf der A2 Dortmund Richtung Hannover zwischen Porta Westfalica und Bad Alsen haben wir 7 Kilometer Stau. Wegen Bergungsarbeiten ist nur ein Fahrstreifen frei. Ihr braucht eine halbe Stunde länger. Auch auf der A2 Dortmund Richtung Oberhausen zwischen Gladbeck-Ehlinghorst und Oberhausen-Königshardt 5 Kilometer Stau wegen Bergungsarbeiten. Hier braucht ihr eine Dreiviertelstunde länger. Und Vorsicht auf der A2 Dortmund Richtung Oberhausen zwischen Bottrop-Oberhausen-Königshardt. Da ist eine ungesicherte Unfallstelle auf dem linken und dem mittleren Fahrstreifen. Es liegen auch Gegenstände auf allen Fahrstreifen, also bitte seid einfach vorsichtig. A40 Duisburg Richtung Essen zwischen Mülheim-Dümpten und Essen-Zentrum haben wir 7 Kilometer stockenden Verkehr. Ihr braucht jetzt circa eine Viertelstunde länger und ansonsten wünschen wir euch weiterhin eine gute und sichere Fahrt.
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4: Guten Morgen, schönen Start euch in den Mittwoch. Ja, die Sendung wird heute Morgen ein bisschen versexter. Ich hoffe, das ist fein für euch. Ich meine, warum auch nicht? Sex ist schließlich etwas ganz Natürliches. Und trotzdem musste ein Pärchen deswegen, also wegen des Geschlechtsverkehrs, festgenommen werden. Was da los war, das hört ihr gleich in 5 Minuten hier bei mir in der Sendung.
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0: The Weeknd, Save Your Tears bei Antenne NRW. Wir spielen euch die besten Hits aller Zeiten. Wunderschönen guten Morgen euch. Ja, einfach mal direkt nach der Landung mit dem Flugzeug festgenommen und das alles nur wegen etwas zu viel Liebe. Amore, so würde ich das sagen. In Argentinien, da wurde jetzt ein Pärchen direkt nach der Landung festgenommen, weil die beiden im Flieger, und zwar in der Business Class, Sex hatten. Die kannten sich übrigens gar nicht, haben sich wohl erst während des Flugs kennengelernt und irgendwann, also Zeugenberichte, gab's verdächtige Bewegungen auf den Plätzen 1E und 1F. Also nicht mal auf dem Klo, sondern wohl auf den Plätzen. Wie es aussieht, kommt jetzt eine Geldstrafe auf die beiden zu. Und heute Morgen hätte ich gerne eure Geschichten. Wie sieht's aus? Habt ihr schon mal irgendwo Pärchen beim Sex erwischt? Oder aber wurdet ihr schon erwischt? So wie Sabrina, die hat sich in die Show reingemeldet.
1: Da hat die Mutter von meinem Mann noch gelebt, also meine Schwiegermutter. Und wir wollten es da nicht treiben, also sind wir dann mit dem Auto in den Wald gefahren und haben unser Akt da durchgeführt. Und da kam der Förster und hat uns zugeschaut. Er hat nicht geklopft oder so, sondern der stand vor der Scheibe und hat uns zugeguckt. Also ja, es gibt Dinge, die gibt es nicht, wenn man selber dabei erwischt wird.
0: Ja, danke dir Sabrina, aber wie gruselig war denn bitte dieser Förster? Stellt sich da hin und denkt, er ist im Kino oder was? Also, eure Geschichten heute Morgen, ich bin sehr gespannt. Wer traut sich da was auszuplaudern? Wurdet ihr schon beim Sex erwischt oder habt ihr irgendwo schon Pärchen beim Sex erwischt? Eure Geschichten heute Morgen. Gerne via WhatsApp 0160 339 7000. 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

0: Ja, ganz easy, ganz entspannt geht's in den Tag vor den Feiertag. Hier ist Antenne NRW mit den besten Hits aller Zeiten. Guten Morgen. Und an diesem Morgen ist die Show vielleicht ein kleines bisschen schlüpfriger. In Argentinien, da wurde ein Pärchen nach der Landung festgenommen, weil sie im Flieger Sex hatten. Auf die beiden kommt eine Geldstrafe zu. Ich würde von euch heute Morgen gern wissen, wie war es denn bei euch? Wurdet ihr auch schon mal irgendwo beim Sex erwischt? Oder aber habt ihr andere erwischt? So wie Klaus, der ist in der Show, der erinnert sich an ein Osterfeuer vor ein paar Jahren. Ich sag mal so, Tatort Dixi-Klo.
1: Das hat gewackelt wie bekloppt und dann kamen die beiden da raus. Das ist schon Jahre her, aber daran kann ich mich jetzt gerade erinnern, wo du mich dann noch fragst.
0: Also ich weiß nicht, ich bin echt nicht prüde, aber Dixi-Klo, ehrlich? So eure Geschichten. Habt ihr schon mal andere beim Sex erwischt oder wurdet ihr selber schon erwischt? Wer traut sich? Gerne eine WhatsApp in die Show 0160 339 7000.
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0: besten Hits aller Zeiten für euch. Ihr hört Antenne NRW, 9.23 Uhr ist es, guten Morgen. So viele großartige Geschichten von euch. Ich möchte heute Morgen von euch wissen, wurdet ihr schon mal beim Sex erwischt oder habt ihr andere vielleicht beim Sex erwischt? Und auch Ela hat sich in die Show gemeldet, ist über 30 Jahre her, da hat sie ausgerechnet ihre Eltern erwischt und erst dachte sie, die Mama hat Schmerzen, als sie die Geräusche gehört hat.
1: Das sind Bilder, die kriegst du nie, nie, nie mehr aus dem Kopf. Die Mama hat gestöhnt. Ich als Kind ins Schlafzimmer gestürzt, auseinanderfahrende Gestalten. Ups, okay. Schmerzen waren das wohl keine. Die Frage, wem das peinlicher war, schwer zu beantworten.
0: Ela, danke dir. Also, wie sieht's aus? Wurdet ihr schon beim Sex erwischt oder habt ihr andere schon erwischt? Eure Geschichten gerne via WhatsApp 0160 339 7000. Savage Garden jetzt bei Antenne NRW.

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1: Ich bin Justin Hamm, guten Morgen. Mitten in einem Wohnviertel baut Köln ein Suchthilfezentrum. Der Stadtrat beschloss den Bau der Einrichtung nun trotz Protesten der Anwohner. Die Stadt argumentiert, dass Suchthilfe räumlich nah an den Betroffenen sein müsse, sonst laufe das Angebot ins Leere. Die Anwohner sagen, dass mehrere Schulen nahe an der Einrichtung liegen werden. Sie soll zum Sommer 2027 in Betrieb gehen. Heute könnte der staureichste Tag des Jahres in NRW werden. Der ADAC Nordrhein erwartet eine Reisewelle von 13 bis 18 Uhr. Rund um Köln und im Ruhrgebiet wird es eng auf den Autobahnen. An der Großbaustelle Duisburg-Kaiserberg ist obendrein ab heute Abend 21 Uhr die A40 in Richtung Venlo gesperrt. Wer das einrichten kann, soll laut ADAC am Abend losfahren oder noch besser erst morgen.
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1: Die dichte Wolkendecke bleibt uns heute erhalten. Es regnet vereinzelt am Nachmittag dann deutlich öfter. Teilweise sind auch Gewitter am Start bei maximal 13 bis 15 Grad. Morgen und am Freitag ändert sich daran kaum etwas. Am Wochenende wird es etwas weniger nass, aber es bleibt unbeständig.
2: Hier ist die Antenne NRW-Verkehrszentrale. Guten Morgen, liebe Autofahrer. Auf der A2 Dortmund Richtung Hannover zwischen Porta Westfalica und Bad Alsen haben wir 7 Kilometer Stau. Wegen Bergungsarbeiten ist nur ein Fahrstreifen frei. Ihr braucht eine halbe Stunde länger. Auch auf der A2 Dortmund Richtung Oberhausen zwischen Gladbeck-Ehlinghorst und Oberhausen-Königshardt 5 Kilometer Stau wegen Bergungsarbeiten. Hier braucht ihr eine Dreiviertelstunde länger. Und Vorsicht auf der A2 Dortmund Richtung Oberhausen zwischen Bottrop-Oberhausen-Königshardt. Da ist eine ungesicherte Unfallstelle auf dem linken und dem mittleren Fahrstreifen. Es liegen auch Gegenstände auf allen Fahrstreifen, also bitte seid einfach vorsichtig. A40 Duisburg Richtung Essen zwischen Mülheim-Dümpten und Essen-Zentrum haben wir 7 Kilometer stockenden Verkehr. Ihr braucht jetzt circa eine Viertelstunde länger und ansonsten wünschen wir euch weiterhin eine gute und sichere Fahrt.
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3: Guten Morgen, danke euch fürs Einschalten. Wir sprechen gleich über den Film aus den 80ern, der heute zurück in die Kinos in Nordrhein-Westfalen kommt. Keine Neuverfilmung oder so, nein, tatsächlich dieser Streifen aus den 80ern. Bin mir sicher, der Großteil von euch wird's feiern. Welcher Streifen das ist, das hört ihr gleich in circa 5 Minuten in Kino und Couch. Das ist euer Film- und Serien-Update hier bei Antenne NRW.
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0: Wir spielen euch die besten Hits aller Zeiten. Hier ist Antenne NRW. Guten Morgen. Gleich noch mehr Hits, unter anderem von Michael Schulte.
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0: Na, dann schauen wir doch mal, was los ist in den Kinos in Nordrhein-Westfalen. Ab heute endlich im Kino Top Gun mit Tom Cruise. Das klingt komisch, ne? Ist aber wirklich so. Nicht wundern, wenn Top Gun seit heute wieder in eurem Lieblingskino läuft, denn vor fast genau 40 Jahren ist dieser 80er-Jahre-Streifen in unsere Kinos gekommen und zum Jubiläum kommt er zurück. Ein Film, den wir alle gesehen haben, oder? Tom Cruise als Kampfpilot Maverick.
2: Ich heiße Maverick.
3: Maverick? Ein ziemlich merkwürdiger Name.
2: Sie müssen präziser, besser und geschickter als die anderen sein.
4: Ich bin Marineflieger und will der beste Pilot der Navy werden, Sir.
3: Was du da oben tust, ist gefährlich. Aber du darfst nicht aufhören.
0: Großartig der Sound, oder? Ab heute also, nach 40 Jahren, wieder 80s-Feeling in einigen Kinos in Nordrhein-Westfalen. Teilweise gibt's auch beide Top Gun-Filme am Stück zu sehen. Viel Spaß euch im Kino. Übrigens, Top Gun 3 mit Tom Cruise wurde inzwischen auch bestätigt. Den Starttermin gibt's aber noch nicht.
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0: Guten Morgen nach ganz Nordrhein-Westfalen. Ihr hört Antenne NRW. Wir spielen euch die besten Hits aller Zeiten. Kommt gut rein in den Mittwoch. Und darüber spricht Nordrhein-Westfalen heute Morgen. Bitte stellt euch schon mal drauf ein. Der ADAC warnt heute vor ordentlich Staugefahr, denn morgen ist ja Feiertag. Thomas Müther vom ADAC bei mir in der Show.
1: Vor dem langen Christi-Himmelfahrtswochenende brauchen Reisende auf den Autobahnen in Nordrhein-Westfalen gute Nerven. Wir erwarten am Mittwoch einen der staureichsten Tage des Jahres. Zwischen 13 und 18 Uhr, da rechnen wir vor allem im Großraum Köln und im Ruhrgebiet mit massiven Verkehrsstörungen.
0: Dankeschön, Thomas Müther vom ADAC. Also, falls ihr heute weg wollt, falls ihr euch ja vielleicht auch ein verlängertes Wochenende gönnt, dann vielleicht eher Richtung Abend losfahren. Da könnte es dann ein bisschen entspannter auf den Straßen sein. Schönen Start euch in den Mittwochmorgen.
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ACDC, Highway to Hell, das ist Antenne NRW mit den besten Hits aller Zeiten. 6:06 ist es, mein Name ist Marc Neugebauer und ich bin raus. Soweit guten Morgen NRW für heute. Ich wünsche euch einen großartigen Feiertag morgen und wir hören uns dann Freitag wieder, außer ihr habt den Brückentag und pennt bis mittags. Ansonsten hören wir uns Freitagmorgen wieder. Jetzt ab 10 übernimmt Kollegin Anne Graul und die schaut mit euch auf die beliebtesten Hunderassen Nordrhein-Westfalens. Denn NRW gehört zu den Bundesländern mit den meisten Hunden. Aber welches ist die beliebteste Hunderasse und wohin geht eigentlich der Trend? Das alles hört ihr gleich 10:10. Habt noch einen tollen Tag.

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1: Ich bin Justin Hahn. Seit 2022 gibt es die elektronische Krankschreibung und seit 2022 sind die Fehltage der Beschäftigten gestiegen. Aber das hat nur bedingt miteinander zu tun, sagt das Deutsche Institut für Wirtschaftsforschung. Die Forscher halten zwei andere Gründe für bedeutsamer. Zum einen hätten Atemwegserkrankungen zugenommen, zum anderen bleibe ein Teil der Beschäftigten bei ansteckenden Krankheiten eher zu Hause als früher. 2024 hatten Beschäftigte im Schnitt knapp 15 Fehltage. Der Einsatz von K.O.-Tropfen soll in Zukunft härter bestraft werden. Mit dem Gesetzentwurf von Justizministerin Hubich befasst sich heute das Bundeskabinett. Wer sie bei einem Überfall oder einer sexuellen Tat einsetzt, soll künftig mindestens 5 Jahre ins Gefängnis kommen. Bisher lag die Mindeststrafe bei 3 Jahren. Das Treffen wird mit Spannung erwartet. US-Präsident Trump reist nach China. Bei seinen Gesprächen mit Staatschef Xi soll es unter anderem um den Iran-Krieg gehen. Zuvor spielte Trump die Spannungen mit China herunter. Dabei gibt es einen großen Konfliktpunkt. China unterstützt den Iran wirtschaftlich und ist mit Abstand der wichtigste Abnehmer iranischen Öls. Eine Stadt verliert einen Ehrenbürger. Heino ist weggezogen von Bad Münstereifel. Er schrieb auf seiner Webseite, er habe sich im Kreis Euskirchen lange Jahrzehnte hindurch mit seiner Hannelore sehr wohl gefühlt. Doch jetzt gebe der Umzug ihm Freiheit für neue Perspektiven. Der Bürgermeister bedauerte, dass Heino geht. Dank des legendären Sängers wisse Deutschland heute, wo Bad Münstereifel liegt.
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1: Die dichte Wolkendecke bleibt uns heute erhalten. Es regnet vereinzelt am Nachmittag dann deutlich öfter. Teilweise sind auch Gewitter am Start bei maximal 13 bis 15 Grad. Morgen und am Freitag ändert sich daran kaum etwas. Am Wochenende wird es etwas weniger nass, aber es bleibt unbeständig.
2: Einen schönen Tag zusammen, ich bin Leo und wir schauen mal zusammen auf die Straßen, da ist gerade einiges los. A1 Hansa-Linie Osnabrück Richtung Münster zwischen Raststätte Tecklenburger Land West und Lengerich Gefahr durch ungesicherte Unfallstelle auf dem linken und dem mittleren Fahrstreifen. A2 Dortmund Richtung Oberhausen zwischen Dreieck Bottrop und Kreuz Oberhausen etwa 15 Minuten plus 6 Kilometer stockender Verkehr. Und nochmal A2 Dortmund Richtung Hannover zwischen Bad Oeynhausen und Bad Eilsheim. Mehr als 45 Minuten plus 10 Kilometer Stau. Dort ist nur ein Fahrstreifen frei. Da finden anscheinend Bergungsarbeiten statt. Die sollen noch bis zum Mittag andauern. Dann haben wir die A4 Aachen Richtung Köln zwischen Merzenich und Elsdorf. Etwa 20 Minuten plus 4 Kilometer Stau. Dort steht ein defektes Fahrzeug in der Baustelle. A40 Dortmund Richtung Duisburg zwischen Dreieck Bochum West und Dreieck Essen Ost. Etwa 15 Minuten plus 8 Kilometer. Stockender Verkehr. A61 Mönchengladbach Richtung Koblenz zwischen Miel und Grafschaft Ringen etwa 20 Minuten plus 7 Kilometer Stau. Und die letzte Meldung, die kommt von der A565 Bonn Richtung Meckenheim zwischen Dreieck Bonn Nordost und Bonn Auerberg etwa 15 Minuten plus 4 Kilometer Stau. Das war's. Ich hoffe, ihr kommt gut und sicher an euer Ziel.
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4: Hallöchen zusammen, ich bin die Anne, freue mich sehr auf den Mittwoch mit euch. Gleich mit einem ganz süßen Thema, denn unser Bundesland Nordrhein-Westfalen, das zählt zu den Bundesländern mit der höchsten Hundedichte. Nicht nur, dass bei uns die meisten Menschen leben, nein, zusammen mit Bayern hat Nordrhein-Westfalen die meisten Hunde in Deutschland. Laut Angaben des VDH leben rund 1,5 Millionen Hunde in unserem Bundesland. Welche Hunderasse ist dabei eigentlich die beliebteste und wohin geht der Trend? Das haben wir gecheckt für euch in 5 Minütchen. Die besten Hits aller Zeiten. Der Start in den Mittwochvormittag mit Bonnie Tyler und davor Everything But The Girl Missing. Kommt mir gut durch den Mittwoch.

Die besten Hits aller Zeiten, der Mittwoch mit Antenne NRW. Bei uns in Nordrhein-Westfalen, da leben ja nicht nur die meisten Menschen in Deutschland, sondern auch die Vierbeiner, die sind hier sehr beliebt. Zusammen mit Bayern hat NRW die meisten Hunde in Deutschland. Und wir haben mal nachgeschaut, welche Hunderasse eigentlich am beliebtesten ist bei euch und warum. Auf Platz 5 ist der Golden Retriever beliebt wegen seines sanften Charakters und seiner Eignung als Familienhund. Auf Platz 4 ist der Chihuahua. Der Trend zu kleinen Hunden, der macht den Chihuahua besonders in den Metropolen sehr populär. Platz 3 ist der deutsche Schäferhund, trotz leichter Rückgänge weiterhin extrem beliebt, geschätzt als Arbeits- und Familienhund. Platz 2, der Labrador Retriever. Das ist ein klassischer, ausgeglichener Familienhund, der seit Jahren die Spitzenposition hält. Und auf Platz 1 der beliebtesten Hunderassen sind tatsächlich die französischen Bulldoggen aufgrund ihrer Kompaktheit und ihres freundlichen Wesens, besonders in Städten. Im aktuellen Trend kann man insgesamt sagen, dass kleine Rassen wohl wieder im Kommen sind, auch der Dackel und der Pudel. Und wie in den Vorjahren sind jedoch Mischlinge insgesamt die am häufigsten vertretenen Hunderassen. Ja, unsere Vierbeiner, egal ob Hunde, Katzen, Maus, Zwergkaninchen, wir sind heute mal besonders lieb zu ihm. Und wenn wir gerade die Möglichkeit haben, vielleicht gibt es an dieser Stelle auch ein extra Leckerli.

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1: Die dichte Wolkendecke bleibt uns heute erhalten. Es regnet vereinzelt am Nachmittag dann deutlich öfter. Teilweise sind auch Gewitter am Start bei maximal 13 bis 15 Grad. Morgen und am Freitag ändert sich daran kaum etwas. Am Wochenende wird es etwas weniger nass, aber es bleibt unbeständig.
2: Einen schönen Tag zusammen, ich bin Leo und wir schauen mal zusammen auf die Straßen, da ist gerade einiges los. A1 Hansa-Linie Osnabrück Richtung Münster zwischen Raststätte Tecklenburger Land West und Lengerich Gefahr durch ungesicherte Unfallstelle auf dem linken und dem mittleren Fahrstreifen. A2 Dortmund Richtung Oberhausen zwischen Dreieck Bottrop und Kreuz Oberhausen etwa 15 Minuten plus 6 Kilometer stockender Verkehr. Und nochmal A2 Dortmund Richtung Hannover zwischen Bad Oeynhausen und Bad Eilsen. Mehr als 45 Minuten plus 10 Kilometer Stau. Dort ist nur ein Fahrstreifen frei. Da finden anscheinend Bergungsarbeiten statt. Die sollen noch bis zum Mittag andauern. Dann haben wir die A4 Aachen Richtung Köln zwischen Merzenich und Elsdorf. Etwa 20 Minuten plus 4 Kilometer Stau. Dort steht ein defektes Fahrzeug in der Baustelle. A40 Dortmund Richtung Duisburg zwischen Dreieck Bochum West und Dreieck Essen Ost. Etwa 15 Minuten plus 8 Kilometer stockender Verkehr. A61 Mönchengladbach Richtung Koblenz zwischen Miel und Grafschaft Ringen etwa 20 Minuten plus 7 Kilometer Stau. Und die letzte Meldung, die kommt von der A565 Bonn Richtung Meckenheim zwischen Dreieck Bonn Nordost und Bonn-Auerberg etwa 15 Minuten plus 4 Kilometer Stau. Das war's. Ich hoffe, ihr kommt gut und sicher an euer Ziel.

0: die besten Hits aller Zeiten. Das ist euer Mittwoch mit Antenne NRW. Wenn wir uns mal kurz in die Küche beamen zum Kochen. Wie ist das bei euch? Seid ihr Team Sparschäler oder Team ich mach das schnell mit dem Messer? Ich würde meinen, beim Kartoffelschälen trennt sich die Spreu vom Weizen. Spätestens da.
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0: Lohnt sich eigentlich so ein teurer Sparschäler und was kann er besser als ein Messer? Meine Kollegin Leonie hat mal den Selbsttest gemacht. Leonie, brauche ich denn wirklich so ein Teil?
2: Also brauchen ist relativ, aber praktisch ist er schon. Es gibt ja zwei Haupttypen, den klassischen länglichen Sparschäler und die Y-Form, die eher quer in der Hand liegt. Und tatsächlich zeigen auch viele Tests, teuer heißt nicht automatisch besser. Wichtiger ist, dass die Klinge scharf ist und gut in der Hand liegt. Viele günstige Modelle schneiden genauso sauber wie die teuren. Ja, und wenn du viel schälst, lohnt sich ein hochwertiger schon, aber für den Alltag reicht oft ein solides Standardteil.
0: Okay, also kein Luxusküchengerät nötig, aber warum überhaupt Sparschäler? Ich kann doch auch einfach ein Messer nehmen, oder?
2: Ja, klar kannst du, aber da geht oft mehr verloren als nötig. Ein Sparschäler schneidet super dünn, du hast wenig Abfall und mehr vom eigentlichen Gemüse übrig. Außerdem ist er sicherer, gerade bei rutschigen Sachen wie Karotten oder Kartoffeln. Mit dem Messer rutscht man da schneller ab und dann wird's ja eher ein Besuch beim Pflaster als beim Kochen. Und es geht einfach schneller, vor allem bei größeren Mengen.
0: Gut überzeugt, aber es gibt ja mittlerweile für alles irgendein Küchengerät. Gibt's hier auch Alternativen?
2: Oh ja, die Gadget-Welt ist wild. Es gibt elektrische Schäler, Spiral Schneider für Sudels oder sogar kleine Maschinen, die Kartoffeln komplett automatisch schälen. Ganz cool sind auch Julienne-Schäler, die machen direkt Gemüsestreifen, perfekt für Salate. Aber ganz ehrlich, für den Alltag reicht meistens ein normaler Sparschäler völlig aus. Alles andere ist eher so nice to have oder für Leute, die ihre Küche wie ein kleines Labor ausstatten wollen.
0: Okay, der Sparschäler muss also kein High-End-Teil sein, Hauptsache scharf und handlich und eure Finger danken es euch am Ende auch. Morgen ist Feiertag, aber am Freitag, da gibt's dann den nächsten Alltagscheck.
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1: Ich bin Justin Hamm. Die Rettungsschwimmer der DLRG haben letztes Jahr über 1150 Menschen das Leben gerettet. Mehr als 51.000 Ehrenamtliche haben an Stränden, Flüssen und Schwimmbädern aufgepasst, so die Jahresbilanz. Besonders erfreulich, zum ersten Mal überhaupt haben über 10.000 Kinder das Junior-Retterabzeichen gemacht, so viele wie noch nie. Zum Start der Badesaison warnt die DLRG, das Wasser ist noch kalt, daran muss sich der Körper langsam gewöhnen. Seit der Einführung der E-Krankschreibung fehlen Beschäftigte in Deutschland häufiger im Job. Oft heißt es, die digitale Krankmeldung sei schuld daran. Eine Studie des Deutschen Instituts für Wirtschaftsforschung kommt jetzt aber zu einem anderen Ergebnis, Zoe Tassovali berichtet.
2: Die Forscher sagen aber, das liegt nicht vor allem an der E-Krankschreibung, sondern an mehr Atemwegserkrankungen und daran, dass viele seit Corona vorsichtiger geworden sind. Wer ansteckend ist, bleibt heute eher zu Hause. Deshalb schlägt das Institut jetzt auch eine Teilkrankschreibung vor, damit Menschen mit leichten Symptomen begrenzt weiterarbeiten können.
1: Die 1.000 Euro Einmalzahlung durch die Arbeitgeber als Entlastung ist gescheitert und wird nicht weiter verfolgt. Das hat die Union nun offiziell mitgeteilt. Ob es eine neue Idee für eine Entlastung der Bürgerinnen und Bürger gibt, bleibt offen. Union und SPD hatten nach einem 6-stündigen Spitzentreffen nur mitgeteilt, weiter an Steuer- und Sozialreformen zu arbeiten. An der Arena auf Schalke wird es am Sonntag keine Meisterfeier mit einem Auftritt der Mannschaft vor den Fans geben. Der Sender Sky berichtet, dass die Vereinsleitung sich überraschend und kurzfristig dagegen entschieden habe. Vor dem Stadion werde kein Platz für die vielen Fans sein und der Aufsteiger nehme Rücksicht auf die Gäste aus Braunschweig. Sie könnten am Sonntag noch absteigen. Partyjubel wäre dann respektlos.
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1: Grau in Grau und immer mehr Regen, so sieht's heute bei uns aus. Auch das ein oder andere Gewitter ist mit dabei. Die Höchstwerte, die liegen bei 13 bis 15 Grad. Auch morgen und am Freitag geht's mit dem ungemütlichen Mix aus Wolken, Regen und Gewittern weiter. Am Samstag lassen die Schauer dann etwas nach und ab Sonntag wird's wieder freundlicher und wärmer.
3: Einen schönen Tag zusammen, ich bin Leo und wir schauen mal auf die Straßen. A2 Hannover Richtung Dortmund zwischen Kreuz Bielefeld und Gütersloh, Gefahr durch einen Reifen auf der Fahrbahn. A2 Dortmund Richtung Oberhausen zwischen Dreieck Bottrop und Kreuz Oberhausen, etwa 20 Minuten plus 7 Kilometer Stau. A2 Dortmund Richtung Hannover zwischen Bad Oeynhausen und Bad Eilsen, etwa 45 Minuten plus 10 Kilometer Stau. Bis zum Mittag ist dort nur ein Fahrstreifen frei, denn da finden gerade Bergungsarbeiten statt. Weiter geht's mit der A33 Osnabrück Richtung Bielefeld zwischen Osnabrück, Fledda und Hilter am Teutoburger Wald. Etwa 15 Minuten plus 7 Kilometer stockender Verkehr. A61 Mönchengladbach Richtung Koblenz zwischen Miel und Grafschaft Ringen. Etwa 20 Minuten plus 7 Kilometer Stau. Auch dort gibt es Bergungsarbeiten. Und die letzte Meldung, die kommt von der A565 Bonn Richtung Meckenheim zwischen Dreieck Bonn-Nordost und Bonn-Auerberg. Etwa 15 Minuten plus 4 Kilometer Stau. Bis 15 Uhr ist dort nur ein Fahrstreifen frei. Das war's. Ich wünsche euch eine gute und auch sichere Fahrt.
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5: Energiegeladene Grüße gehen raus an euch. Ich bin die Anne. Schön, dass ihr am Start seid. Ja, zugegebenermaßen, so richtig Freude am Wetter haben wir diese Woche nicht bei uns in Nordrhein-Westfalen. Das könnte an den Eisheiligen liegen. Besser gesagt, an der Eisheiligen Woche. Die geht noch bis zum 15. Mai, bis zum Freitag. Aber was hat es mit der Bauernregel auf sich und wie verlässlich ist sie? Die Prognose für unser Bundesland und über den Feiertag und das Wochenende. Wie sieht's da eigentlich aus? Gleich in 5 Minütchen. Die besten Hits aller Zeiten. Die begleiten uns über den ganzen Mittwoch, Miley Cyrus und davor Hold On Tight, absoluter Kult-Track. So viel Motivation in einer Single, unfassbar.

0: 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So richtig Freude am Wetter haben wir in unserem Bundesland momentan nicht. Im Mai hält das Wetter erfahrungsgemäß vieles bereit. Das bekommen wir momentan zu spüren. Und das zeigt sich gut an einem Beispiel in Düsseldorf. Hier schwankten die Temperaturen an Christi Himmelfahrt in den vergangenen zwei Jahrzehnten zwischen 9 und knapp 28 Grad. Es ist halt auch die Woche der Eisheiligen. Die geht bis zum 15. Mai, bis zum Freitag. Und die Bauernregel, die besagt, dass es in diesen Tagen auffällig oft zum letzten nächtlichen Frost im Frühling kommen kann. Woran liegt das aber? Beim Übergang vom Winter zum Sommer, da liegen über der Nordhemisphäre noch kalte Luftmassen und die können bei entsprechender Strömung nach Süden geführt werden. Das ist kein Gesetz, aber es ist halt eine Erklärung für die aktuellen Temperaturen bei uns in Nordrhein-Westfalen. Wie geht's aber weiter? Donnerstag, morgen am Vatertag, Wolken und Sonne im Wechsel, dazwischen immer wieder Schauer. Die Höchstwerte, ja, die liegen zwischen 11 und 13 Grad. Freitag, Sonne und Wolken im Wechsel, erst trocken, dann stellenweise Regen zwischen 11 und 15 Grad. Der Samstag, der sieht dann relativ trocken aus. Und der schönste Tag, das wird dann der Sonntag. Bis zu 18 Grad und ein lockerer Mix aus Sonne und Wolken. Das Feiertagswetter mit Wochenende auch nochmal komplett zusammengefasst übrigens auf unserer Homepage. Die heißt antenne.nrw. Und unabhängig vom Wetter machen wir uns hier eine Mega-Zeit. Christi Himmelfahrt. Morgen wird sie nämlich richtig rockig. Ausschließlich die besten Rock- und Pop-Rock-Hits aller Zeiten. Da könnt ihr euch drauf freuen. Das ist geballte Energie und gute Laune, ob mit oder ohne Sonne.
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1: Grau in Grau und immer mehr Regen, so sieht's heute bei uns aus. Auch das ein oder andere Gewitter ist mit dabei. Die Höchstwerte, die liegen bei 13 bis 15 Grad. Auch morgen und am Freitag geht's mit dem ungemütlichen Mix aus Wolken, Regen und Gewittern weiter. Am Samstag lassen die Schauer dann etwas nach und ab Sonntag wird's wieder freundlicher und wärmer.
2: Einen schönen Tag zusammen, ich bin Leo und wir schauen mal auf die Straßen. A2 Hannover Richtung Dortmund zwischen Kreuz Bielefeld und Gütersloh, Gefahr durch einen Reifen auf der Fahrbahn. A2 Dortmund Richtung Oberhausen zwischen Dreieck Bottrop und Kreuz Oberhausen, etwa 20 Minuten plus 7 Kilometer Stau. A2 Dortmund Richtung Hannover zwischen Bad Oeynhausen und Bad Eilsen, etwa 45 Minuten plus 10 Kilometer Stau. Bis zum Mittag ist dort nur ein Fahrstreifen frei, denn da finden gerade Bergungsarbeiten statt. Weiter geht's mit der A33 Osnabrück Richtung Bielefeld zwischen Osnabrück-Fledda und Hilter am Teutoburger Wald. Etwa 15 Minuten plus 7 Kilometer stockender Verkehr. A61 Mönchengladbach Richtung Koblenz zwischen Miel und Grafschaft Ringen. Etwa 20 Minuten plus 7 Kilometer Stau. Auch dort gibt es Bergungsarbeiten. Und die letzte Meldung, die kommt von der A565 Bonn Richtung Meckenheim zwischen Dreieck Bonn-Nordost und Bonn-Auerberg. Etwa 15 Minuten plus 4 Kilometer Stau. Bis 15 Uhr ist dort nur ein Fahrstreifen frei. Das war's. Ich wünsche euch eine gute und auch sichere Fahrt.

0: 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Wir wünschen euch einen zauberhaften Mittwoch.
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2: 13. Mai 1985. Katrina and the Waves steigen mit Walking on Sunshine in die Charts ein. Eine Nummer, die durch die Decke geht. Weltweit verdienen Katrina and the Waves pro Jahr Millionen und das tatsächlich nur mit diesem einen einzigen Song. Die Band hat zwar in Großbritannien noch einen weiteren Hit, aber zum Beispiel in den USA bleibt die Band ein One-Hit-Wonder. Ein solches One-Hit-Wonder, dass der Song über Jahrzehnte hinweg immer wieder gespielt wird und eigentlich nie aus der Mode kommt. Allerdings passiert etwas, womit niemand gerechnet hätte. 2005, also 20 Jahre nach dem ersten großen Erfolg mit Walking on Sunshine, trifft ein Hurricane der schlimmsten Sorte auf die amerikanische Golfküste. Es werden Häuser zerstört, ganze Landstriche zerfetzt und Menschen getötet. Zum Leidwesen von Bandsängerin Katrina Laskinich bekommt diese Naturkatastrophe dann auch noch ihren Namen: Hurricane Katrina. Als sie die Nachrichten sieht, ist sie völlig schockiert. Unter den schrecklichen Bildern des Hurricanes steht Katrina and the Waves. Dass ihre Band jetzt mit dieser Katastrophe in Verbindung gebracht wird, ist natürlich das Letzte, was sie will. Deswegen will sie ihren Teil dazu beitragen, dass Walking on Sunshine weiterhin ein Song der Freude und Zuversicht bleibt. Vielleicht sogar, dass der Song zu der Hymne des Aufbaus nach dem Hurricane wird. Und heute wissen wir, die Golfküste und Walking on Sunshine haben den Hurricane ziemlich gut überstanden. Und heute geht das Stimmungsbarometer noch immer auf Anschlag, wenn dieser Song läuft.

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1: Ich bin Justin Hamm. Die Bundesregierung will für den Einsatz von K.O.-Tropfen höhere Strafen. Wer die gefährlichen Mittel für eine Vergewaltigung oder einen Raub einsetzt, soll laut einem Entwurf, der nun beschlossen wurde, künftig mit mindestens 5 Jahren Gefängnis rechnen. Dazu sollen K.O.-Tropfen rechtlich so eingestuft werden wie eine Waffe oder ein gefährliches Werkzeug. Jedes Jahr kommt es in Deutschland zu Badeunfällen. Viele enden tödlich. Aber viel häufiger können in Not geratene Menschen gerettet werden. Von der DLRG. Insgesamt kamen die tausenden Ehrenamtlichen im vergangenen Jahr 1150 Menschen zur Hilfe, so die Bilanz. Die DLRG-Präsidentin Vogt freut sich vor allem über eine Entwicklung.
2: Wir haben über 10.000 Kinder, die im letzten Jahr das Junior-Retter-Abzeichen gemacht haben. Das sind tatsächlich so viele wie noch nie. Insgesamt engagieren sich also Tausende von Jugendlichen schon sehr früh im Wasserrettungsdienst und das gibt uns natürlich viel Zuversicht.
1: Die DLRG warnt, vor dem aktuell noch sehr kalten Wasser, wer baden geht, soll sich langsam rantasten. Sie sehen fast identisch aus, aber es ist weniger drin. Die neuen Milka-Schokoladentafeln mit 90 Gramm verstoßen gegen das Wettbewerbsrecht. Das hat das Landgericht Bremen entschieden. Laut den Richtern darf Mondelez die Packung mit 90 Gramm nicht in Verkehr bringen, wenn in den 4 Monaten zuvor die Packung mit 100 Gramm im Angebot war. Das Urteil ist noch nicht rechtskräftig. In Paderborn hat irgendwer vor 700 Jahren sein Notizbuch auf dem Klo vergessen. Bei Grabungen auf der Baustelle für einen Verwaltungsneubau entdeckten Archäologen eine Latrine aus dem 13. oder 14. Jahrhundert. Dort lag das Notizbuch aus Leder, Holz und Wachs. Die Forschenden wollen versuchen, den Text zu entschlüsseln. Sie schreiben, bei Ausgrabungen sei das Klo alter Häuser fast immer eine Schatzgrube.
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1: Grau in Grau und immer mehr Regen, so sieht's heute bei uns aus. Auch das ein oder andere Gewitter ist mit dabei. Die Höchstwerte, die liegen bei 13 bis 15 Grad. Auch morgen und am Freitag geht's mit dem ungemütlichen Mix aus Wolken, Regen und Gewittern weiter. Am Samstag lassen die Schauer dann etwas nach und ab Sonntag wird's wieder freundlicher und wärmer.
3: Hallo aus der Antenne NRW Verkehrsredaktion. Ich bin Leonie und habe jetzt einmal die wichtigsten Meldungen für euch. Wir fangen an mit der A2. Dortmund in Richtung Hannover zwischen Bad Oeynhausen und Bad Eilsen. Da braucht ihr gerade mehr als 45 Minuten länger. Grund sind gerade Bergungsarbeiten und bis zum Mittag ist da nur ein Fahrstreifen frei. Also wenn ihr könnt, umfahrt das Gebiet auf jeden Fall weiträumig. Dann haben wir nochmal die A2. Dortmund in Richtung Oberhausen zwischen Dreieck Bottrop und Kreuz Oberhausen. Da sind es gerade 15 Minuten länger bei 5 Kilometer Stau. Dann die A3. Da ist ja momentan schon die Vollsperrung Frankfurt Richtung Köln zwischen Siebengebirge und Kreuz Bonn-Siegburg. Da ist jetzt aber nochmal eine ungesicherte Unfallstelle dazugekommen. Da ist jetzt gerade weiterhin voll gesperrt. Also da bitte auf jeden Fall auch an die Gasse für die Rettungs- und Einsatzfahrzeuge denken. Und dann haben wir noch eine Meldung von der A3 und zwar Köln Richtung Arnheim zwischen Oberhausen-Lierich und Kreuz Oberhausen. Da sind es gerade 10 Minuten länger bei 6 Kilometer stockendem Verkehr. Kommt gut und sicher an euer Ziel.
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5: Kurz nach 12 ist es, neben der Mittagspause, die wir jetzt voller Freude einläuten, möchten wir aber auch gleich über eine ganz besondere Aktion sprechen. 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Bis dahin die besten Hits aller Zeiten. Der perfekte Start in die Mittagspause jetzt mit dem Backstreet Boys. Quit playing games with my heart. Ich bin Janne. Mahlzeit. Guten Appetit.

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1: Grau in Grau und immer mehr Regen, so sieht's heute bei uns aus. Auch das ein oder andere Gewitter ist mit dabei. Die Höchstwerte, die liegen bei 13 bis 15 Grad. Auch morgen und am Freitag geht's mit dem ungemütlichen Mix aus Wolken, Regen und Gewittern weiter. Am Samstag lassen die Schauer dann etwas nach und ab Sonntag wird's wieder freundlicher und wärmer.
2: Hallo aus der Antenne NRW Verkehrsredaktion. Ich bin Leonie und habe jetzt einmal die wichtigsten Meldungen für euch. Wir fangen an mit der A2. Dortmund in Richtung Hannover zwischen Bad Oeynhausen und Bad Eilsen. Da braucht ihr gerade mehr als 45 Minuten länger. Grund sind gerade Bergungsarbeiten und bis zum Mittag ist da nur ein Fahrstreifen frei. Also wenn ihr könnt, umfahrt das Gebiet auf jeden Fall weiträumig. Dann haben wir nochmal die A2. Dortmund in Richtung Oberhausen zwischen Dreieck Bottrop und Kreuz Oberhausen. Da sind es gerade 15 Minuten länger bei 5 Kilometer Stau. Dann die A3. Da ist ja momentan schon die Vollsperrung Frankfurt Richtung Köln zwischen Siebengebirge und Kreuz Bonn-Siegburg. Da ist jetzt aber nochmal eine ungesicherte Unfallstelle dazugekommen. Da ist jetzt gerade weiterhin voll gesperrt. Also da bitte auf jeden Fall auch an die Gasse für die Rettungs- und Einsatzfahrzeuge denken. Und dann haben wir noch eine Meldung von der A3 und zwar Köln Richtung Arnheim zwischen Oberhausen-Lierich und Kreuz Oberhausen. Da sind es gerade 10 Minuten länger bei 6 Kilometer stockendem Verkehr. Kommt gut und sicher an euer Ziel.
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0: Mahlzeit, die Mittagspause mit den besten Hits aller Zeiten. 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Was kommt heute bei uns auf dem Tisch? Unsere heutige Rezeptidee für euch. Bei uns heute auf der Speisekarte die Spargel-Erbsenpasta mit Zitrone und Kräutern. Das ist leicht gesund und in gut 20 Minuten fertig. Was benötigen wir dafür? Die Zutaten für zwei Personen. 200 Gramm Pasta, ein Bund grünen Spargel, 100 Gramm Erbsen, eine Bio-Zitrone, eine kleine Knoblauchzehe, 2 Esslöffel Olivenöl und frische Kräuter, Basilikum, Petersilie, Minze und das Ganze noch mit Salz und Pfeffer und optional etwas Parmesan. Zur Zubereitung, ganz simpel, als ersten Schritt die Pasta kochen. Das zweite, den grünen Spargel in Stücke schneiden und mit etwas Olivenöl 5-6 Minuten anbraten. Der nächste Schritt, Erbsen und fein gehackten Knoblauch dazugeben. Danach mit Zitronenabrieb und etwas Zitronensaft verfeinern. Der nächste Schritt, Pasta unterheben und mit Kräutern toppen. Optional etwas Parmesan oder Feta drüber. Fertig ist es. Der grüne Spargel hat gerade Hochsaison und die Erbsen, die bringen so ein bisschen Frische und Süße in das Ganze. Leicht genug für die Frühlingstage, aber trotzdem sättigend. Heute bei uns auf dem Speiseplan die Spargel-Erbsen-Pasta mit Zitrone und Kräutern. Guten Appetit!
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1: Ich bin Justin Hamm. Cem Özdemir ist neuer Ministerpräsident von Baden-Württemberg. Im Landtag in Stuttgart wurde der Grünen-Politiker von den Abgeordneten zum Regierungschef gewählt. Seine Partei wurde bei der Landtagswahl ganz knapp vor der CDU stärkste Kraft. Erst vorgestern hatten beide Parteien den Koalitionsvertrag unterzeichnet. Unter anderem will Baden-Württemberg bis 2040 klimaneutral sein, 5 Jahre früher als der Bund. Neue Heizungen dürfen weiter mit Gas und Öl laufen, aber ab 2029 ist ein Bio-Anteil Pflicht. So sieht das überarbeitete Heizungsgesetz aus, das die Bundesregierung nun beschlossen hat. Im alten Gesetz der Ampelkoalition gab es die Regelung, dass ab 2045 Heizkessel nicht mehr mit fossilen Brennstoffen betrieben werden dürfen. Diese entfällt nun. Umweltverbände und die Grünen warnen vor Rückschritten beim Klimaschutz. Die Betreuung von kleinen Kindern zu Hause ist in NRW noch immer tendenziell Frauensache. Das belegt die amtliche Statistik über Bezieher von Elterngeld. Danach arbeiten gut 90% der erwerbstätigen Väter in Vollzeit und 2/3 der berufstätigen Mütter in Teilzeit. Nur 1/4 der Bezieher von Elterngeld sind Männer und sie machen im Schnitt 4 Monate Familienpause. Bei Frauen sind es im Schnitt 15 Monate. Auch mit 40 Jahren soll noch nicht Schluss mit Fußball sein. Manuel Neuer steht vor einer Vertragsverlängerung beim FC Bayern. Wie Sky berichtet, haben sich die beiden Parteien geeinigt. Unterschrieben werden soll der neue Vertrag des Torwarts, der demnach bis nächstes Jahr im Sommer geht, noch in dieser Woche.
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1: Grau in Grau und immer mehr Regen, so sieht's heute bei uns aus. Auch das ein oder andere Gewitter ist mit dabei. Die Höchstwerte, die liegen bei 13 bis 15 Grad. Auch morgen und am Freitag geht's mit dem ungemütlichen Mix aus Wolken, Regen und Gewittern weiter. Am Samstag lassen die Schauer dann etwas nach und ab Sonntag wird's wieder freundlicher und wärmer.
2: Hallo aus der Antenne NRW Verkehrsredaktion. Ich bin Leonie und habe einmal die wichtigsten Meldungen für euch. Wir fangen an mit einer Gefahrenmeldung. Achtung bitte auf der A31 Oberhausen Richtung Gronau. Zwischen Dorsten und Schermbeck, da liegt momentan eine Plane auf dem linken Fahrstreifen. Fahrt da bitte besonders vorsichtig. Wir machen weiter mit der A2 Dortmund in Richtung Hannover. Zwischen Kreuzbad Oeynhausen und Bad Eilsen, da braucht ihr momentan 45 Minuten länger. Da sind gerade Bergungsarbeiten und es ist nur auch ein Fahrstreifen frei. Also da ein bisschen Zeit einplanen oder am besten drum herumfahren. Dann machen wir weiter mit der A3, die macht uns ja heute den ganzen Tag schon so ein bisschen zu schaffen. Frankfurt Richtung Köln, zwischen Siebengebirge und Kreuzborn-Siegburg, da ist nach wie vor eine ungesicherte Unfallstelle. Die Autobahn ist da momentan auch komplett gesperrt. Bitte denkt an die Rettungsgasse, damit es da auch schnell wieder weitergeht. Ihr braucht da momentan jetzt schon 30 Minuten länger, also umfahrt bitte das Gebiet weiträumig. Und die letzte Meldung, die kommt von der A4. Aachen Richtung Köln, zwischen Kreuzkerpen und Frechen-Nord, da sind es gerade 10 Minuten länger bei 4 Kilometer Stau. Kommt gut und sicher an euer Ziel.
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4: Einen nicht allzu stressigen Mittwoch wünschen wir euch. Wir wissen ja, unser Bundesland Nordrhein-Westfalen, das ist das mit den meisten Einwohnern und es zählt aber auch zu den Bundesländern mit der höchsten Hundedichte. Zusammen mit Bayern hat Nordrhein-Westfalen die meisten Hunde in Deutschland. Laut Angaben des VDH, da leben tatsächlich rund 1,5 Millionen Hunde in Nordrhein-Westfalen. Welche Hunderasse ist dabei aber die beliebteste und wohin geht der Trend? Das haben wir gecheckt für euch. Die besten Hits aller Zeiten, jetzt mit Michael Patrick Kelly und davor Billy Idol mit dem Rebel Yell. Ich bin Jane, ich wünsche euch einen gediegenen Mittwoch. Hi zusammen.

0: 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Bei uns in Nordrhein-Westfalen, da leben ja nicht nur die meisten Menschen in Deutschland, sondern auch die Vierbeiner. Die sind hier sehr beliebt. Zusammen mit Bayern hat NRW die meisten Hunde in Deutschland. Und wir haben mal nachgeschaut, welche Hunderasse eigentlich am beliebtesten ist bei euch und warum. Auf Platz 5 ist der Golden Retriever, beliebt wegen seines sanften Charakters und seiner Eignung als Familienhund. Auf Platz 4 ist der Chihuahua. Der Trend zu kleinen Hunden, der macht den Chihuahua besonders in den Metropolen sehr populär. Platz 3 ist der deutsche Schäferhund, trotz leichter Rückgänge weiterhin extrem beliebt, geschätzt als Arbeits- und Familienhund. Platz 2, der Labrador Retriever. Das ist ein klassischer, ausgeglichener Familienhund, der seit Jahren die Spitzenposition hält. Und auf Platz 1 der beliebtesten Hunderassen sind tatsächlich die französischen Bulldoggen, aufgrund ihrer Kompaktheit und ihres freundlichen Wesens, besonders in Städten. Im aktuellen Trend kann man insgesamt sagen, dass kleine Rassen wohl wieder im Kommen sind, auch der Dackel und der Pudel. Und wie in den Vorjahren sind jedoch Mischlinge insgesamt die am häufigsten vertretenen Hunderassen. Ja, unsere Vierbeiner, egal ob Hunde, Katzen, Maus, Zwergkaninchen, wir sind heute mal besonders lieb zu ihm. Und wenn wir gerade die Möglichkeit haben, vielleicht gibt es an dieser Stelle auch ein extra Leckerli.
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1: Grau in Grau und immer mehr Regen, so sieht's heute bei uns aus. Auch das ein oder andere Gewitter ist mit dabei. Die Höchstwerte, die liegen bei 13 bis 15 Grad. Auch morgen und am Freitag geht's mit dem ungemütlichen Mix aus Wolken, Regen und Gewittern weiter. Am Samstag lassen die Schauer dann etwas nach und ab Sonntag wird's wieder freundlicher und wärmer.
2: Hallo aus der Antenne NRW Verkehrsredaktion, ich bin Leonie und habe einmal die wichtigsten Meldungen für euch. Wir fangen an mit einer Gefahrenmeldung. Achtung bitte auf der A31, Oberhausen Richtung Gronau, zwischen Dorsten und Schermbeck, da liegt momentan eine Plane auf dem linken Fahrstreifen. Fahrt da bitte besonders vorsichtig. Wir machen weiter mit der A2, Dortmund in Richtung Hannover, zwischen Kreuzbad Oeynhausen und Bad Eilsen. Da braucht ihr momentan 45 Minuten länger, da sind gerade Bergungsarbeiten und es ist nur auch ein Fahrstreifen frei. Also da ein bisschen Zeit einplanen oder am besten drum herumfahren. Dann machen wir weiter mit der A3, die macht uns ja heute den ganzen Tag schon so ein bisschen zu schaffen. Frankfurt Richtung Köln, zwischen Siebengebirge und Kreuzbronn-Siegburg, da ist nach wie vor eine ungesicherte Unfallstelle. Die Autobahn ist da momentan auch komplett gesperrt. Bitte denkt an die Rettungsgasse, damit es da auch schnell wieder weitergeht. Ihr braucht da momentan jetzt schon 30 Minuten länger, also umfahrt bitte das Gebiet weiträumig. Und die letzte Meldung, die kommt von der A4. Aachen Richtung Köln, zwischen Kreuzkerpen und Frechen-Nord, da sind es gerade 10 Minuten länger bei 4 Kilometer Stau. Kommt gut und sicher an euer Ziel.

0: 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So richtig Freude am Wetter haben wir in unserem Bundesland momentan nicht. Im Mai hält das Wetter erfahrungsgemäß vieles bereit. Das bekommen wir momentan zu spüren. Und das zeigt sich gut an einem Beispiel in Düsseldorf. Hier schwankten die Temperaturen an Christi Himmelfahrt in den vergangenen zwei Jahrzehnten zwischen 9 und knapp 28 Grad. Es ist halt auch die Woche der Eisheiligen. Die geht bis zum 15. Mai, bis zum Freitag. Und die Bauernregel, die besagt, dass es in diesen Tagen auffällig oft zum letzten nächtlichen Frost im Frühling kommen kann. Woran liegt das aber? Beim Übergang vom Winter zum Sommer, da liegen über der Nordhemisphäre noch kalte Luftmassen und die können bei entsprechender Strömung nach Süden geführt werden. Das ist kein Gesetz, aber es ist halt eine Erklärung für die aktuellen Temperaturen bei uns in Nordrhein-Westfalen. Wie geht's aber weiter? Donnerstag, morgen am Vatertag, Wolken und Sonne im Wechsel, dazwischen immer wieder Schauer. Die Höchstwerte, ja, die liegen zwischen 11 und 13 Grad. Freitag, Sonne und Wolken im Wechsel, erst trocken, dann stellenweise Regen zwischen 11 und 15 Grad. Der Samstag, der sieht dann relativ trocken aus und der schönste Tag, das wird dann der Sonntag. Bis zu 18 Grad und ein lockerer Mix aus Sonne und Wolken. Das Feiertagswetter mit Wochenende auch nochmal komplett zusammengefasst übrigens auf unserer Homepage. Die heißt antenne.nrw und unabhängig vom Wetter machen wir uns hier eine Mega-Zeit. Christi Himmelfahrt. Morgen wird sie nämlich richtig rockig. Ausschließlich die besten Rock- und Pop-Rock-Hits aller Zeiten. Da könnt ihr euch drauf freuen. Das ist geballte Energie und gute Laune, ob mit oder ohne Sonne.
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euer Mittwoch. 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
1: Ich bin Helen Martin. Baden-Württemberg hat einen neuen Ministerpräsidenten. Cem Özdemir wurde von den Abgeordneten im Landtag gewählt.
2: Herr Abgeordneter Özdemir, nehmen Sie die Wahl zum Ministerpräsidenten des Landes Baden-Württembergs an?
3: Ja, Herr Präsident, und ich danke für das Vertrauen. Herzlichen Dank.
1: Der Grünen-Politiker hatte die Landtagswahl mit seiner Partei knapp vor der CDU gewonnen. Özdemir ist der erste Ministerpräsident in Deutschland mit türkischen Wurzeln. Es war das umstrittenste Projekt der Ampelkoalition. Nun soll das Heizungsgesetz überarbeitet werden. Das Kabinett hat die Änderungen nun auf den Weg gebracht. Der entscheidende Punkt: der Einbau neuer Gas- und Ölheizungen soll weiter ermöglicht werden. Um Mieter vor Preisexplosionen zu schützen, sagt Bauministerin Huberts:
4: Wenn jetzt ein Vermieter eine Gas- oder Ölheizung einbaut, dann werden die Kosten zukünftig dann auch geteilt von dem biogenen Anteil, aber auch bei den CO2-Kosten und den Netzentgelten.
1: Das Gesetz muss nur noch durch den Bundestag. Die Rettungsschwimmer der DLRG haben letztes Jahr über 1.150 Menschen das Leben gerettet. Mehr als 51.000 Ehrenamtliche haben an Stränden, Flüssen und Schwimmbädern aufgepasst. So die Jahresbilanz. Besonders erfreulich: zum ersten Mal überhaupt haben über 10.000 Kinder das Juniorretterabzeichen gemacht. So viele wie noch nie. Die Katharinentreppe am Dortmunder Hauptbahnhof leuchtet heute und vielleicht nur heute in den Vereinsfarben des Fußball-Bundesligisten Borussia Dortmund. Fußballfans malten die Treppe in einer Nachtaktion mit Sprühdosen in Schwarz-Gelb an. Einer davon wurde von Polizisten erwischt. Er hatte die Malaktion mit einer Drohne gefilmt. Ein Reinigungstrupp ist seit dem Morgen damit beschäftigt, die Farbe abzuwaschen.
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1: Es bleibt grau und regnerisch bei uns und auch das ein oder andere Gewitter ist mit dabei. Die Höchstwerte liegen bei 13 bis 15 Grad. Auch morgen und am Freitag geht's mit dem Mix aus Wolken, Regen und Gewittern weiter. Am Samstag lassen die Schauer etwas nach und ab Sonntag wird's dann wieder freundlicher und wärmer.
5: Hallo aus der Antenne NRW Verkehrsredaktion, ich bin Leonie und habe einmal die wichtigsten Meldungen für euch. Wir fangen an mit einer Gefahrenmeldung. Achtung bitte auf der A31, Oberhausen Richtung Gronau, zwischen Dorsten und Schermbeck, da liegt momentan eine Plane auf dem linken Fahrstreifen, fahrt da bitte besonders vorsichtig. Wir machen weiter mit der A2, Dortmund in Richtung Hannover, zwischen Kreuzbad Oeynhausen und Bad Eilsen, da braucht ihr momentan 45 Minuten länger, da sind gerade Bergungsarbeiten und es ist nur auch ein Fahrstreifen frei, also da ein bisschen Zeit einplanen oder am besten drum herumfahren. Dann machen wir weiter mit der A3, die macht uns ja heute den ganzen Tag schon so ein bisschen zu schaffen. Frankfurt Richtung Köln, zwischen Siebengebirge und Kreuzborn-Siegburg, da ist nach wie vor eine ungesicherte Unfallstelle. Die Autobahn ist da momentan auch komplett gesperrt. Bitte denkt an die Rettungsgasse, damit es da auch schnell wieder weitergeht. Ihr braucht da momentan jetzt schon 30 Minuten länger, also umfahrt bitte das Gebiet weiträumig. Und die letzte Meldung, die kommt von der A4. Aachen Richtung Köln, zwischen Kreuzkerpen und Frechen-Nord, da sind es gerade 10 Minuten länger bei 4 Kilometer Stau. Kommt gut und sicher an euer Ziel.
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7: Super schön, dass ihr dabei seid. Ich bin Janne, ich freue mich sehr. Wir begeben uns jetzt auf die Zielgerade in Richtung Feierabend und damit für viele in Richtung verlängertes Wochenende. Bei uns steht morgen ein Musikfeiertag an. Unabhängig davon, ob ihr euch freigenommen habt oder am Arbeiten seid die nächsten Tage, das Motto an Christi Himmelfahrt bei uns lautet: Ihr rockt das. Wir spielen ausschließlich die besten und legendärsten Pop-Rock- und Rock-Songs und darauf können wir uns richtig freuen. Die besten Hits auf dem Weg in Richtung Mittwochnachmittag, jetzt mit Black und davor R.E.M. Richtig toller Greatest Hit, Losing My Religion.

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Wir bereisen sämtliche Musikepochen, jetzt mit einer aktuellen Nummer. Da muss ich sagen, mir bleibt die Sprache weg. Unfassbar, wie kann man so schnell singen? Was ein Sound, was ein Rhythmus. Gefühlt kam sie aus dem Nichts. Es geht um die Sängerin Ray. Und dieser Song hier, Where is my husband, ist ja eine humorvolle, selbstironische Suche nach ihrem zukünftigen Ehemann. Nach einer schmerzhaften Trennung, da hat sie diesen Song geschrieben, sagt sie. Da ja, durchlebt sie ein bisschen so ihre langjährige Single-Phase. September 2025 veröffentlicht und jetzt 2026 geht sie auf Welttournee. Dramatisch, witzig, verletzlich, riesig produziert, sehr, sehr ehrlich, und genau diese Mischung macht Ray momentan so besonders, und viele sehen sie tatsächlich auch als eine der spannendsten Stimmen um modernen Pop und Soul, und das kann man unterschreiben. Laut aufdrehen und diese Energie gerne mitnehmen. 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Was ein energiegeladener Track.

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1: Es bleibt grau und regnerisch bei uns und auch das ein oder andere Gewitter ist mit dabei. Die Höchstwerte liegen bei 13 bis 15 Grad. Auch morgen und am Freitag geht's mit dem Mix aus Wolken, Regen und Gewittern weiter. Am Samstag lassen die Schauer etwas nach und ab Sonntag wird's dann wieder freundlicher und wärmer.
2: Einen schönen Tag zusammen. Ich bin Leo und wir schauen mal zusammen auf die Straßen. Da ist gerade einiges los, deswegen schauen wir uns jetzt nur die wichtigsten Meldungen an. A1 Köln Richtung Dortmund, Leverkusener Brücke, Gefahr durch ungesicherte Unfallstelle. A1 Köln Richtung Münster zwischen Hagen Nord und Kreuz Dortmund Unna etwa eine Stunde plus, mehr als 10 Kilometer Stau. A2 Dortmund Richtung Hannover zwischen Kreuz Bad Oeynhausen und Bad Eilsen etwa 30 Minuten plus, 5 Kilometer Stau wegen Bergungsarbeiten. A2 Dortmund Richtung Oberhausen zwischen Dreieck Bottrop und Kreuz Oberhausen etwa 20 Minuten plus, 5 Kilometer Stau an der Baustelle. A3 Frankfurt Köln zwischen Siebengebirge und Kreuz Bonn-Siegburg etwa 30 Minuten plus, 5 Kilometer Stau in beide Richtungen, auch hier wegen Bergungsarbeiten. Wir machen weiter mit der A4 Köln Richtung Herlen-Aachen zwischen Kreuz Köln-West und Kreuz Kerpen, Gefahr durch Gegenstände auf dem linken Fahrstreifen. A43 Recklinghausen Richtung Wuppertal zwischen Recklinghausen-Hoch-Lamarck und Bochum-Riemke etwa 20 Minuten plus 5 Kilometer Stau. Und die letzte Meldung, die kommt auch von der A43 Wuppertal Richtung Recklinghausen zwischen Wittenheven und Recklinghausen-Hoch-Lamarck etwa 20 Minuten plus 10 Kilometer stockender Verkehr. Ich hoffe, ihr kommt da einigermaßen gut durch. Eine gute und auch sichere Fahrt euch.
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2: 13. Mai 1967. Melanie Thornton wird geboren. Schon als sie klein ist, träumt Melanie davon, als Sängerin auf der Bühne zu stehen. Und zwar auf den großen Bühnen der Welt. Inspiriert wird sie vor allem durch Sängerinnen wie zum Beispiel Aretha Franklin. Mit 11 Jahren bekommt sie Gesangsunterricht. Das setzt den ersten Grundstein für ihre Karriere. Und später wird sie durch die Eurodance-Szene immer bekannter. Und bald darauf auch zum Teil des Duos La Bouche. Später ist sie dann solo unterwegs. Einer ihrer größten Nummern wird Love How You Love Me. Eine wunderschöne Popballade, die einfach für Liebe spricht. Sie hat den typischen Sound der frühen 2000er und natürlich auch die tolle Stimme von Melanie Thornton. Klingt alles in allem wahnsinnig romantisch. Und auch wenn Melanie Thornton 2001 bei einem tragischen Flugzeugabsturz ums Leben kommt, ihre Musik, die lebt weiter und zwar bis heute. Mit Songs wie Love How You Love Me.

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1: Ich bin Helen Martin. Das war's mit dem Heizungsgesetz der Ampel. Das Bundeskabinett hat mehrere Änderungen an dem Gesetz auf den Weg gebracht. Heißt, neue Heizungen dürfen weiter mit Gas und Öl laufen. Jetzt ist der Bundestag am Zug. Mehr dazu von Claudia Wächter.
2: Pragmatisch, weniger ideologisch und zukunftsorientiert, so beschreibt die Bundesbauministerin heute die Reform. Das Ganze soll nun Gebäudemodernisierungsgesetz heißen und für Hauseigentümer bedeutet das mehr Planungssicherheit, für Mieter und Mieterinnen Schutz vor hohen Energiekosten. Kritiker dagegen sagen, die Gaslobby freue sich, der Klimaschutz dagegen, der komme unter die Räder.
1: Das Ende der Ära Winfried Kretschmann ist besiegelt. Der Grünen-Politiker Cem Özdemir ist der neue Ministerpräsident von Baden-Württemberg. Die Abgeordneten des Landtags haben ihn zum neuen Regierungschef gewählt. Özdemir ist nach Kretschmann der zweite grüne Ministerpräsident Deutschlands. Wer sich ein neues Elektroauto kauft, kann ab Dienstag staatliche Förderung beantragen. Das Bundesumweltministerium schaltet das Portal dazu am Montag frei. Gefördert werden Neuwagen, die ab dem 1. Januar zugelassen worden sind. Den Antrag kann man auch rückwirkend stellen. Je nach Einkommen und Kinderzahl gibt es dann zwischen 1.500 und 6.000 Euro. Am Klinikum Düsseldorf gibt es gute Nachrichten von einer Patientin mit Verdacht auf das Hantavirus. Die 65-Jährige wurde nach Angaben der Klinik heute in ein anderes Haus verlegt. Es hieß, sie habe nach wie vor keine Symptome. Eine Reihe von Tests habe keine Spuren des Virus gefunden. Die Frau hatte auf einem Kreuzfahrtschiff Kontakt zu einer infizierten Person. Sie war in Düsseldorf zunächst streng isoliert worden.
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1: Es bleibt grau und regnerisch bei uns und auch das ein oder andere Gewitter ist mit dabei. Die Höchstwerte liegen bei 13 bis 15 Grad. Auch morgen und am Freitag geht's mit dem Mix aus Wolken, Regen und Gewittern weiter. Am Samstag lassen die Schauer etwas nach und ab Sonntag wird's dann wieder freundlicher und wärmer.
3: Schönen Mittwoch euch aus der Antenne NRW Verkehrszentrale. Wir haben wie immer die wichtigsten Meldungen für euch. Und ja, so kurz vor Ende der kurzen Woche ist natürlich richtig was los auf den Straßen. Wir fangen an auf der A1 Köln Richtung Münster. Zwischen dem Westhofener Kreuz und Kreuz Dortmund-Unna aktuell über 10 Kilometer Stau, rund eine Stunde Zeitverlust. A2 Dortmund Richtung Oberhausen. Zwischen Gladbeck-Ellinghorst und dem Kreuz Oberhausen hier rund eine Dreiviertelstunde Zeitverlust. Und A3 Köln Richtung Frankfurt. Zwischen dem Kreuz Bonn-Siegburg und Siebengebirge aktuell ebenfalls bis zu eine Stunde Zeitverlust. Das waren die wichtigsten Meldungen für euch. Euch ganz viel Geduld auf den Straßen, aber vor allem natürlich eine gute und sichere Fahrt.
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5: Solange du deine Füße unter meinen Tisch stellst. Ah, jeder kennt sie. Ja, jeder hat sie schon gehört. Typische Vatersätze. Und das Verrückte ist, irgendwann erwischt man sich selbst dabei, genau diese Sätze zu sagen. Welche Sprüche von Vätern es in die Top 3 geschafft haben und warum dabei plötzlich die eigene Jugend an einem vorbeizieht, das hört ihr gleich nach den besten Hits mit dabei Milo und jetzt ABC mit The Look of Love. Ich bin Josephine Petzold. Einen schönen Mittwochnachmittag euch.

Milo singt vom First Day of My Life, vom ersten Tag seines Lebens hier bei Antenne NRW. Und wisst ihr, wer an eurem ersten Tag des Lebens vermutlich dabei war? Euer Vater. Und dem zu Ehren morgen Vatertag. Und deswegen jetzt für euch schon mal die Top 3 der Sätze, die Väter am liebsten sagen. Platz 3 der legendärsten Vatersätze. Wir haben Essen zu Hause. Oh, so ein Satz, der jeden spontanen Fastfood-Plan zuverlässig beendet. Oh. Platz 2. Fass das nicht an, ich habe mir gemerkt, wie das gehört. Meist gesagt, mitten im Chaos aus Schrauben, Kabeln und Bedienungsanleitung. Eigentlich wollte man nur helfen, aber dann heißt es, fass das nicht an, ich habe mir gemerkt, wie das gehört. Und auf Platz 1 natürlich, früher haben wir sowas nicht gebraucht. Ja, das ist der universelle Vatersatz für wirklich jede moderne Entwicklung. Vom Streamingdienst bis zur Heißluftfritteuse. Faszinierend aber dabei, und da sind wir mal ehrlich, als Kind verdreht man die Augen darüber, als Erwachsener hört man sich plötzlich selber sagen, also früher hat das auch ohne App funktioniert. Und genau in diesem Moment weiß man, der innere Vater wurde erfolgreich aktiviert. Und nicht vergessen, morgen einschalten, Antenne NRW. Wir haben morgen nämlich ein Musikfeiertag-Special mit 100% Rockmusik. Denn wir sind der Meinung, ihr rockt, ihr Väter in NRW. Also schaltet morgen unbedingt ein.

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1: Es bleibt grau und regnerisch bei uns und auch das ein oder andere Gewitter ist mit dabei. Die Höchstwerte liegen bei 13 bis 15 Grad. Auch morgen und am Freitag geht's mit dem Mix aus Wolken, Regen und Gewittern weiter. Am Samstag lassen die Schauer etwas nach und ab Sonntag wird's dann wieder freundlicher und wärmer.
2: Schönen Mittwochnachmittag euch aus der Antenne NRW Verkehrszentrale. Wir haben wie immer die wichtigsten Meldungen für euch und es ist richtig was los. Zum Beispiel auf der A1 Köln Richtung Münster zwischen dem Westhofener Kreuz und Kreuz Dortmund-Unna. Aktuell 12 Kilometer Stau, rund eine Stunde Zeitverlust. A2 Dortmund Richtung Oberhausen zwischen Gladbeck-Ellinghorst und dem Kreuz Oberhausen. Hier rund eine Dreiviertelstunde Zeitverlust. Und A3 Köln Richtung Frankfurt zwischen dem Kreuz Bonn-Siegburg und Siebengebirge. Aktuell ebenfalls rund eine Stunde Zeitverlust. Das waren für euch die wichtigsten Meldungen. Euch ein gutes Durchkommen, auch bei dem Verkehr und vor allem natürlich eine gute und sichere Fahrt.

0: Seid ihr Team Sparschäler oder Team ich mach das schnell mit dem Messer? Ich sag mal so, beim Kartoffelschälen trennt sich da die Spreu vom Weizen.
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0: Und es ist ja keine unberechtigte Frage, oder? Lohnt sich eigentlich so ein teurer Sparschäler? Und was kann der denn besser als ein Messer? Ja, meine Kollegin Leonie hat den Selbsttest gemacht. Sag mal, brauche ich wirklich so ein Teil?
2: Also brauchen ist relativ, aber praktisch ist er schon. Es gibt ja zwei Haupttypen, den klassischen länglichen Sparschäler und die Y-Form, die eher quer in der Hand liegt. Und tatsächlich zeigen auch viele Tests, teuer heißt nicht automatisch besser. Wichtiger ist, dass die Klinge scharf ist und gut in der Hand liegt. Viele günstige Modelle schneiden genauso sauber wie die teuren. Ja, und wenn du viel schälst, lohnt sich ein hochwertiger schon, aber für den Alltag reicht oft ein solides Standardteil.
0: Okay, also kein Luxusküchengerät nötig, aber warum überhaupt Sparschäler? Ich kann doch auch einfach ein Messer nehmen.
2: Ja, klar kannst du, aber da geht oft mehr verloren als nötig. Ein Sparschäler schneidet super dünn, du hast wenig Abfall und mehr vom eigentlichen Gemüse übrig. Außerdem ist er sicherer, gerade bei rutschigen Sachen wie Karotten oder Kartoffeln. Mit dem Messer rutscht man da schneller ab und dann wird's ja eher ein Besuch beim Pflaster als beim Kochen. Und es geht einfach schneller, vor allem bei größeren Mengen.
0: Okay, gut, überzeugt. Aber es gibt ja mittlerweile für alles irgendein Küchengadget. Gibt's Alternativen?
2: Oh ja, die Gadget-Welt ist wild. Es gibt elektrische Schäler, Spiralschneider für Sudels oder sogar kleine Maschinen, die Kartoffeln komplett automatisch schälen. Ganz cool sind auch Julienne-Schäler. Die machen direkt Gemüsestreifen, perfekt für Salate. Aber ganz ehrlich, für den Alltag reicht meistens ein normaler Sparschäler völlig aus. Alles andere ist eher so nice to have oder für Leute, die ihre Küche wie ein kleines Labor ausstatten wollen.
0: Okay, der Sparschäler muss also kein High-End-Teil sein, Hauptsache scharf und handlich. Und eure Finger, die danken es euch dann am Ende auch. Morgen ist Feiertag, da gibt's dann erstmal keinen Alltagscheck. Aber am Freitag, da gibt's den nächsten Alltagscheck zum Thema Grillen. Wie immer zur gewohnten Uhrzeit hier bei Antenne NRW. Also einschalten.
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0: Schönen Mittwochnachmittag. Hier ist Antenne NRW jetzt mit den Top-Themen des Tages. Immer mehr Schülerinnen und Schüler in NRW verlassen die Schule ohne Abschluss. Besonders betroffen sind Jugendliche, die erst spät nach Deutschland kommen und zunächst Deutsch lernen müssen. Experten fordern jetzt mehr Sprachförderung, kleinere Klassen und zusätzliche Schulsozialarbeit. Außerdem bleibt die klassische Rollenverteilung in NRW oft bestehen. Väter arbeiten meist Vollzeit, viele Mütter dagegen in Teilzeit. Auch beim Elterngeld zeigen neue Zahlen deutliche Unterschiede zwischen Männern und Frauen. Mehr dazu und weitere News jederzeit auf unserer Homepage antenne.nrw und die ausführlichen Nachrichten hört ihr hier gleich um 4.
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1: Ich bin Helen Martin. Die Bundesregierung will für den Einsatz von K.O.-Tropfen höhere Strafen. Das Bundeskabinett hat einen entsprechenden Gesetzentwurf beschlossen. Thomas Brockt berichtet aus Berlin.
2: Geplant ist, dass K.O.-Tropfen rechtlich so eingestuft werden wie eine Waffe oder ein gefährliches Werkzeug. Das heißt, wer sie etwa nutzt, um ein wehrloses Opfer zu vergewaltigen oder auszurauben, muss mit mindestens 5 Jahren Haft rechnen. Vergewaltigungen unter Einsatz von K.O.-Tropfen sind besonders hinterhältig und gefährlich, sagt Justizministerin Hubig. Und diese sexuelle Gewalt treffe vor allem Frauen.
1: Wir bleiben beim Bundeskabinett. Das hat nämlich auch die Änderungen des sogenannten Heizungsgesetzes auf den Weg gebracht. Im Kern geht es darum, dass Hauseigentümer weiter selbst entscheiden dürfen, womit sie heizen. Auch Öl- und Gasheizungen sind über 2045 hinaus erlaubt. Und das Bundeskabinett hat den Bau neuer Gaskraftwerke beschlossen. Die sollen als Ergänzung zu Wind- und Sonnenenergie die Stromversorgung sichern. Der Korruptionsskandal an der JVA Euskirchen zieht weitere Kreise. In dem Gefängnis sind einem Bericht des Justizministeriums zufolge 2 digitale Generalschlüssel verschwunden. Außerdem wurde offenbar ein Schloss in der JVA mit einem manipulierten Gerät geöffnet. Einem Agenturbericht zufolge wies das Ministerium deshalb alle Gefängnisse im Land an, ihre eigenen Schließanlagen zu überprüfen. Einen ganzen Tag lang hat ein Schwertransport mit Windradflügeln gestern das Autobahnkreuz Kamp-Lindfort blockiert. In der Auffahrt von der A42 zur A57 war die Kurve zu eng für den Spezialtransport mit den 100 Meter langen Rotorflügeln. Arbeiter mussten die Leitplanken wegflexen, eine Behelfsfahrbahn verlegen und die Sträucher im Grünstreifen herunterschneiden. Vergangene Nacht konnte der Transport weiterfahren.
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1: Es bleibt grau und regnerisch bei uns und auch das ein oder andere Gewitter ist mit dabei. Die Höchstwerte liegen bei 13 bis 15 Grad. Auch morgen und am Freitag geht's mit dem Mix aus Wolken, Regen und Gewittern weiter. Am Samstag lassen die Schauer etwas nach und ab Sonntag wird's dann wieder freundlicher und wärmer.
3: Schönen Mittwoch euch aus dem Antenne NRW Verkehrszentrum. Heute vor dem langen Wochenende können wir uns vor Staus kaum retten. Wir haben wie immer die 3 wichtigsten Meldungen für euch. Los geht's auf der A1 Köln Richtung Münster zwischen Hagen West und Kamen Zentrum. Über 20 Kilometer Stau und rund 1 Stunde Zeitverlust. A2 Dortmund Richtung Hannover zwischen Feldheim und Wunsdorf-Kohlenfeld. Aktuell auch knapp 20 Kilometer Stau und 1 Stunde Zeitverlust. Und A3 Köln Richtung Frankfurt zwischen Lohma und dem Siebengebirge. Auch hier fast 1 Stunde der Zeitverlust. Das waren für euch die wichtigsten Meldungen. Euch ganz, ganz viel Geduld. Vor allem aber natürlich eine gute und sichere Fahrt.
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5: Wenn ihr denkt, ihr habt schon alles gesehen, abwarten. Ab morgen im Kino nämlich Glenkill, ein Schafskrimi. Da ermittelt nach einem Mord ausgerechnet eine Schafsherde. Jawohl, mit dabei ist Hollywood-Star Hugh Jackman. Warum die Schafe dem Täter vielleicht näher sind als die Polizei, finden wir gleich gemeinsam heraus. In weniger als 10 Minuten vorher die besten Hits aller Zeiten, die Pet Shop Boys mit dabei. Und jetzt die Rolling Stones. Ich bin Josephine Petzold. Schönen Mittwochnachmittag euch.

0: Hier ist Antenne NRW und ich sag euch ehrlich, diese Woche ein komischer Film, der da im Kino erscheint. Ja, wir kennen ja schon Hunde, die Verbrechen aufklären, zum Beispiel in Kommissar Rex oder auch Delfine, ja, auch das gibt's ja. Flipper hat ja schon in den 60ern geholfen, Verbrechen zu lösen. Und jetzt kommen auch noch Schafe dazu. Glenkill, ein Schafskrimi heißt der Film mit Hollywoodstar Hugh Jackman in der Hauptrolle. Meine Kollegin aus der Antenne NRW-Redaktion Helen Martin hat schon mal reingeschaut.
1: Wenn es ein Geheimnis für mein Glück im Leben gibt, dann ist es, mich um die freundlichsten Wesen dieser Erde zu kümmern. Schafe.
2: George Hardy ist ganz offensichtlich zufrieden. Seinen geliebten Schafen liest er gerne Krimis vor.
1: Ich bilde mir gerne ein, dass sie alles verstehen, aber sie sind ja nur Schafe.
3: Oh, warum hört er gerade da auf? Genau wo rauskommt, wer der Mörder ist.
2: Doch dann passiert etwas Furchtbares.
4: Wir haben George auf der Wiese gefunden und er bewegt sich nicht.
3: Was?
4: Unser Schäfer wurde ermordet und wir werden das Verbrechen aufklären.
2: Klar, immerhin wissen die Schafe aus den ganzen Krimis, wie man einen Mord löst.
4: Der Polizist ist ein Totalausfall. Wir müssen ihm helfen.
3: Traut ihr euch, eure Wiese zu verlassen?
5: Wir haben keine Angst.
2: Und dann taucht auch noch Georges Anwältin auf.
6: In Kriminalgeschichten sind immer die Erben die Verdächtigen.
7: Der Mann hatte ja nichts.
6: Nun ja, es gibt 30 Millionen Dollar.
2: Doch die Schafe merken schnell, dass die Welt nicht so einfach ist, wie sie in den Krimis erscheint. Ob sie trotzdem den Mörder von George finden? Die Antwort gibt's im Kino.
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1: Ich bin Helen Martin. Der Korruptionsskandal an der JVA Euskirchen zieht weitere Kreise. In dem Gefängnis sind einem Bericht des Justizministeriums zufolge 2 digitale Generalschlüssel verschwunden. Außerdem wurde offenbar ein Schloss in der JVA mit einem manipulierten Gerät geöffnet. Einem Agenturbericht zufolge wies das Ministerium deshalb alle Gefängnisse im Land an, ihre eigenen Schließanlagen zu überprüfen. Einen ganzen Tag lang hat ein Schwertransport mit Windradflügeln gestern das Autobahnkreuz Kamp-Lintfort blockiert. In der Auffahrt von der A42 zur A57 war die Kurve zu eng für den Spezialtransport mit den 100 Meter langen Rotorflügeln. Arbeiter mussten die Leitplanken wegflexen, eine Behelfsfahrbahn verlegen und die Sträucher im Grünstreifen herunterschneiden. Vergangene Nacht konnte der Transport.
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1: Es bleibt grau und regnerisch bei uns und auch das ein oder andere Gewitter ist mit dabei. Die Höchstwerte liegen bei 13 bis 15 Grad. Auch morgen und am Freitag geht's mit dem Mix aus Wolken, Regen und Gewittern weiter. Am Samstag lassen die Schauer etwas nach und ab Sonntag wird's dann wieder freundlicher und wärmer.
2: Schönen Nachmittag euch aus der Antenne NRW Verkehrszentrale. Wir haben wie immer die 3 wichtigsten Meldungen für euch und in Richtung Feierabend. Kurz vorm langen Wochenende ist natürlich richtig was los, unter anderem auf der A1 Köln Richtung Münster zwischen Hagen West und Carmen Zentrum. Über 20 Kilometer Stau und über eine Stunde Zeitverlust hier. A2 Dortmund Richtung Hannover zwischen Feldheim und Wunsdorf-Kohlenfeld. Aktuell auch über 20 Kilometer Stau, auch hier über eine Stunde Zeitverlust. A3 Köln Richtung Frankfurt zwischen Lohmar und dem Siebengebirge. Auch hier viel Stau, auch hier bis zu einer Stunde Zeitverlust. Das waren für euch die 3 längsten Meldungen. Euch sonst eine gute und vor allem natürlich sichere Fahrt und ganz viel Geduld. Kommt gut an euer Ziel.
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0: Hier ist Antenne NRW am Mittwochnachmittag und jetzt mit einem ganz kurzen News-Update für euch. Die Zuwanderung nach NRW ist auf den niedrigsten Stand seit 2010 gefallen. Gleichzeitig ziehen so viele Menschen wie lange nicht mehr aus NRW ins Ausland. Und mehrere Ruhrgebietsstädte wollen den Zugang ins deutsche Sozialsystem für Zuwanderer aus Osteuropa verschärfen. Kommunen wie Hagen oder Gelsenkirchen klagen über steigende Sozialkosten und fordern strengere Regeln. Diese und weitere News jederzeit online auf antenne.nrw und die ausführlichen Nachrichten, die hört ihr hier gleich um 5.
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1: Ich bin Helen Martin. Ab Dienstag gibt es wieder staatliche Förderung für Elektroautos. Die Website, auf der man das beantragen kann, soll am Montag online gehen. Wie viel staatliche Förderung es gibt, das hängt davon ab, wie viel man verdient oder wie viele Kinder man hat. Je nachdem sind bis zu 6.000 Euro an Förderung drin. Gefördert werden Neuwagen, die ab dem 1. Januar zugelassen worden sind. Den Antrag kann man auch rückwirkend stellen. Auch über das Jahr 2045 hinaus sollen Hauseigentümer Öl- und Gasheizungen einbauen dürfen. Das ist der Kern des neuen Heizungsgesetzes, das das Bundeskabinett heute auf den Weg gebracht hat. Außerdem will das Kabinett den Einsatz von K.O.-Tropfen künftig härter bestrafen. Die Mindeststrafe soll von 3 auf 5 Jahre Gefängnis steigen. Zum 1250-jährigen Stadtjubiläum legt sich Paderborn ein Maskottchen zu. Bis zum 28. Mai können die Bürger abstimmen, ob sie einen Drachen wollen, einen Pfau oder einen Hasen. Der Pfau ist das Wappentier des Erzbistums, der Wasserdrache steht für die Paderquellen und das Drei-Hasen-Fenster im Dom ist ein berühmtes Wahrzeichen der Stadt. Immerhin, das Festprogramm für 2027 steht schon. Die Sauerlandlinie ist zwischen Lüdenscheid und Meinertshagen in Richtung Süden nur einspurig frei. Der Grund ist ein Brückenschaden. An der Talbrücke Sichter hatte sich gestern ein Teil an der Verbindung zwischen der Brücke und der Straße auf festem Boden gelöst. Es ragt in die Fahrbahn. Erst heute konnte eine Fachfirma sich den Schaden ansehen. Die Reparatur dauert voraussichtlich bis Freitag.
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1: Es bleibt grau und regnerisch bei uns und auch das ein oder andere Gewitter ist mit dabei. Die Höchstwerte liegen bei 13 bis 15 Grad. Auch morgen und am Freitag geht's mit dem Mix aus Wolken, Regen und Gewittern weiter. Am Samstag lassen die Schauer etwas nach und ab Sonntag wird's dann wieder freundlicher und wärmer.
2: Schönen Mittwoch euch aus der Antenne NRW Verkehrszentrale und es ist rappelvoll auf den Straßen. Wir haben wie immer die wichtigsten Meldungen für euch. Los geht's auf der A1 Köln Richtung Dortmund zwischen dem Kreuz Leverkusen und Remscheid-Lennep, aktuell bis zu einer Stunde Zeitverlust. A2 Dortmund Richtung Hannover zwischen Feldheim und Bad Nenndorf, aktuell 20 Kilometer Stau, weit über eine Stunde Zeitverlust. A3 Köln Richtung Frankfurt zwischen Lohmar Nord und Bad Honnef-Linz, über 10 Kilometer Stau, rund eine Dreiviertelstunde. Und jeder Zeitverlust. Das waren die drei längsten Staus. Euch sonst noch eine gute und sichere Fahrt. Viel Geduld und kommt gut an.
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4: NRW rutscht in den Feierabend. Schön, dass ihr den mit uns verbringt. Nicht vergessen, morgen ist Vatertag. Und habt ihr gewusst, Väter nehmen während der Schwangerschaft ihrer Partnerin auch zu. Jawollo, die sind sozusagen mitschwanger. Mensch, richtig solidarisch, oder? Im Durchschnitt werden Männer dabei 4 Kilo schwerer. Mehr solcher Funfacts hört ihr gleich, vorher aber die besten Hits aller Zeiten mit dabei. Die Glass Animals mit Heatwaves und jetzt Bonnie Tyler. Mein Name ist Josephine Petzold. Schönen Nachmittag euch.

schönen Mittwoch mit Antenne NRW und nicht vergessen, morgen ist Vatertag. Väter sind schon faszinierende Wesen, oder? Die besitzen zum Beispiel die erstaunliche Fähigkeit, jeden Raum zu betreten und sofort das Licht auszuschalten, das irgendwo unnötig brennt. Außerdem kennen sie exakt die Außentemperatur, sobald jemand "mach mal das Fenster zu" sagt. Ja? Viele Väter kommunizieren ohnehin hauptsächlich über Geräusche. Ein kurzes ein räusperndes Nicken oder dieses berühmte "so", begleitet von einem in die Hände klatschen und jeder weiß sofort, was gemeint ist, oder? Dazu kommt die magische Fähigkeit, Dinge reparieren zu wollen, obwohl man eigentlich längst hätte vielleicht doch lieber einen Fachmann rufen sollen.

Wir sind der Meinung, ihr Väter, ihr rockt und deswegen morgen unbedingt einschalten. Ich bin übrigens auch dabei. Und hier geht's jetzt weiter mit den besten Hits bei Antenne NRW. Vanessa Paradis mit Be My Baby. Einen wunderschönen Nachmittag.

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1: Ich bin Helen Martin. Zum 1250-jährigen Stadtjubiläum legt sich Paderborn ein Maskottchen zu. Bis zum 28. Mai können die Bürger abstimmen, ob sie einen Drachen wollen, einen Pfau oder einen Hasen. Der Pfau ist das Wappentier des Erzbistums, der Wasserdrache steht für die Paderquellen und das Drei-Hasen-Fenster im Dom ist ein berühmtes Wahrzeichen der Stadt. Immerhin, das Festprogramm für 2027 steht schon. Die Sauerlandlinie ist zwischen Lüdenscheid und Meinertshagen in Richtung Süden nur einspurig frei. Der Grund ist ein Brückenschaden. An der Talbrücke Sichter hatte sich gestern ein Teil an der Verbindung zwischen der Brücke und der Straße auf festem Boden gelöst. Es ragt in die Fahrbahn. Erst heute konnte eine Fachfirma sich den Schaden ansehen. Die Reparatur dauert voraussichtlich bis Freitag.
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1: Es bleibt grau und regnerisch bei uns und auch das ein oder andere Gewitter ist mit dabei. Die Höchstwerte liegen bei 13 bis 15 Grad. Auch morgen und am Freitag geht's mit dem Mix aus Wolken, Regen und Gewittern weiter. Am Samstag lassen die Schauer etwas nach und ab Sonntag wird's dann wieder freundlicher und wärmer.
2: Schönen Mittwoch euch aus dem Antenne NRW Verkehrszentrum und es ist richtig was los auf den Straßen, auch nach Feierabend. Wollen viele schnell ins verlängerte Wochenende, dementsprechend viel Stau, zum Beispiel auf der R1 Köln Richtung Dortmund zwischen dem Kreuz Leverkusen und Remscheid-Lennep, hier über eine Stunde Zeitverlust. A2 Dortmund Richtung Hannover zwischen Feldheim und Bad Nenndorf, aktuell 20 Kilometer Stau und auch hier über eine Stunde Zeitverlust. A3 Köln Richtung Frankfurt zwischen Lohmar Nord und Bad Honnef-Linz, hier nicht ganz so lange Wartezeiten, rund eine Dreiviertelstunde Zeitverlust. Das waren für euch die wichtigsten Meldungen. Euch eine gute und sichere Fahrt, kommt gut und vor allem hoffentlich relativ schnell nach Hause.
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1: 13. Mai 1985. Katrina and the Waves steigen mit Walking on Sunshine in die Charts ein. Eine Nummer, die durch die Decke geht. Weltweit verdienen Katrina and the Waves pro Jahr Millionen. Und das tatsächlich nur mit diesem einen einzigen Song. Die Band hat zwar in Großbritannien noch einen weiteren Hit, aber zum Beispiel in den USA bleibt die Band ein One-Hit-Wonder. Ein solches One-Hit-Wonder, dass der Song über Jahrzehnte hinweg immer wieder gespielt wird und eigentlich nie aus der Mode kommt. Allerdings passiert etwas, womit niemand gerechnet hätte. 2005, also 20 Jahre nach dem ersten großen Erfolg mit Walking on Sunshine, trifft ein Hurricane der schlimmsten Sorte auf die amerikanische Golfküste. Es werden Häuser zerstört, ganze Landstriche zerfetzt und Menschen getötet. Zum Leidwesen von Bandsängerin Katrina Laskinich bekommt diese Naturkatastrophe dann auch noch ihren Namen: Hurricane Katrina. Als sie die Nachrichten sieht, ist sie völlig schockiert. Unter den schrecklichen Bildern des Hurricanes steht Katrina and the Waves. Dass ihre Band jetzt mit dieser Katastrophe in Verbindung gebracht wird, ist natürlich das Letzte, was sie will. Deswegen will sie ihren Teil dazu beitragen, dass Walking on Sunshine weiterhin ein Song der Freude und Zuversicht bleibt. Vielleicht sogar, dass der Song zu der Hymne des Aufbaus nach dem Hurricane wird. Und heute wissen wir, die Golfküste und Walking on Sunshine haben den Hurricane ziemlich gut überstanden. Und heute geht das Stimmungsbarometer noch immer auf Anschlag, wenn dieser Song läuft.

0: einen schönen Mittwochnachmittag. Hier ist Antenne NRW jetzt mit den Schlagzeilen des Tages. In NRW steigt die Zahl der Schülerinnen und Schüler ohne Abschluss weiter an. Besonders häufig betroffen sind Jugendliche ohne deutschen Pass. Das Schulministerium sieht die starke Zuwanderung als einen der wichtigsten Gründe dafür. Gleichzeitig allerdings sorgen neue Zahlen zur Zuwanderung für Diskussionen, denn NRW verzeichnet die niedrigste Zuwanderung seit Jahren, während gleichzeitig immer mehr Menschen das Bundesland Richtung Ausland verlassen. 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
1: Ich bin Helen Martin. Es war einer der Aufreger zur Ampelzeiten, das Heizungsgesetz. Die Bundesregierung hat das jetzt entschärft. Neue Gas- und Ölheizungen dürfen auch künftig weiter eingebaut werden. Der Bundestag muss aber noch zustimmen. Mehr dazu von Thomas Brock.
2: Die Pflicht, dass bei neuen Heizungen mindestens 65% erneuerbare Energien eingesetzt werden müssen, fällt erstmal weg. Gas- und Ölheizungen sind weiter möglich. Ab 2029 muss aber ihr Anteil CO2-neutraler Brennstoffe wie etwa Bioöl immer größer werden. Umweltverbände und die Grünen sehen die Reform trotzdem kritisch und warnen vor Rückschritten beim Klimaschutz.
1: Außerdem hat das Bundeskabinett härtere Strafen für den Einsatz von K.O.-Tropfen auf den Weg gebracht. Wer die benutzt, um eine Vergewaltigung oder einen Raub zu begehen, muss künftig mit mindestens 5 Jahren Gefängnis rechnen, soweit der Gesetzentwurf. Dazu sollen K.O.-Tropfen rechtlich so eingestuft werden wie eine Waffe oder ein gefährliches Werkzeug. Bis zu 9000 Hobbyradsportler sind am Sonntag im Bergischen Kreis auf den Straßen. Bei dem Klassiker rund um Köln geht die Strecke über rund 190 Kilometer. Die Fahrer kämpfen sich über fast 2000 Höhenmeter. Die Hobbyradler starten um 9.30 Uhr, die Profis 2 Stunden später vom Kölner Holzmarkt. Zuschauer an der Strecke sollten mit Schauern am Nachmittag rechnen und eine warme Jacke mitnehmen. Im 4. Jahr in Folge macht die American Football League NFL mit einem regulären Saisonspiel in Deutschland Halt, diesmal erneut in München. Schon seit einigen Wochen stehen die Detroit Lions als erstes Team fest. Nun ist auch der Gegner klar und das ist ein Kracher. Es ist der Super Bowl-Rekordsieger, die New England Patriots. Das Spiel in der Münchner Arena soll am 15. November ausgetragen werden.
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1: Der Abend und die Nacht gehen so weiter, wie es heute auch tagsüber war. Viele Wolken und vor allem viele Schauer. Das Ganze bei Tiefstwerten zwischen 7 und 1 Grad. Auch morgen zum Vatertag gibt es leider kein Ausflugswetter. Stattdessen grauen Himmel, kräftigen Wind und Regenschauer mit Gewittern. Die Temperaturen steigen auf maximal 10 bis 14 Grad.
3: Schönen Mittwochabend euch aus der Antenne NRW Verkehrszentrale. Es ist immer noch einiges los auf den Straßen. Wir haben die wichtigsten Meldungen für euch. Los geht's auf der A1 Köln Richtung Münster zwischen Hagen Nord und Carmen Zentrum. Rund 20 Kilometer stockender Verkehr, über eine halbe Stunde Zeitverlust hier. A2 Dortmund Richtung Hannover zwischen dem Carmener Kreuz und Hamm-Untrop. Aktuell 12 Kilometer Stau, rund eine Stunde Zeitverlust. Und A3 Köln Richtung Frankfurt zwischen Lohmar Nord und Bad Honnef-Linz. Aktuell rund eine Dreiviertelstunde Zeitverlust. Lust. Das waren für euch die wichtigsten Meldungen. Euch viel Geduld und eine gute und vor allem natürlich sichere Fahrt.
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5: Ein Mord, 30 Millionen Euro Erbe und ausgerechnet eine Schafsherde beginnt zu ermitteln. Richtig gehört, ab morgen erscheint ein neuer Film in den Kinos. Mit dabei Hollywood-Star Hugh Jackman in einer Krimikomödie, die ja garantiert nicht nach Schema F funktioniert. Warum Schafe dem Polizisten nicht trauen und was hinter dem Mord an ihrem Besitzer steckt, das klären wir gleich. Der neue Film heißt Glenkill, ein Schafskrimi. Also dranbleiben, in 10 Minuten erfahrt ihr mehr von diesem, ja, ich sag mal, kuriosen Film.

0: Hier ist Antenne NRW und ich sag euch ehrlich, diese Woche ein komischer Film, der da im Kino erscheint. Ja, wir kennen ja schon Hunde, die Verbrechen aufklären, zum Beispiel in Kommissar Rex oder auch Delfine. Ja, auch das gibt's ja. Flipper hat ja schon in den 60ern geholfen, Verbrechen zu lösen. Und jetzt kommen auch noch Schafe dazu. Glenkill, ein Schafskrimi heißt der Film mit Hollywoodstar Hugh Jackman in der Hauptrolle. Meine Kollegin aus der Antenne NRW-Redaktion Helen Martin hat schon mal reingeschaut.
1: Wenn es ein Geheimnis für mein Glück im Leben gibt, dann ist es, mich um die freundlichsten Wesen dieser Erde zu kümmern. Schafe.
2: George Hardy ist ganz offensichtlich zufrieden. Seinen geliebten Schafen liest er gerne Krimis vor.
1: Ich bilde mir gerne ein, dass sie alles verstehen, aber sie sind ja nur Schafe.

0: Ja, es gibt 30 Millionen Dollar.
1: Doch die Schafe merken schnell, dass die Welt nicht so einfach ist, wie sie in den Krimis erscheint. Ob sie trotzdem den Mörder von George finden? Die Antwort gibt's im Kino.

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1: Der Abend und die Nacht gehen so weiter, wie es heute auch tagsüber war. Viele Wolken und vor allem viele Schauer. Das Ganze bei Tiefstwerten zwischen 7 und 1 Grad. Auch morgen zum Vatertag gibt es leider kein Ausflugswetter. Stattdessen grauen Himmel, kräftigen Wind und Regenschauer mit Gewittern. Die Temperaturen steigen auf maximal 10 bis 14 Grad.
2: Schönen Abend euch aus der Antenne NRW Verkehrszentrale. Wir haben wie immer die wichtigsten Meldungen für euch. Es ist immer noch richtig was los auf den Straßen. So zum Beispiel auf der A1 Köln Richtung Münster. Zwischen Hagen Nord und Kamen Zentrum. Aktuell noch rund eine halbe Stunde Zeitverlust. A2 Dortmund Richtung Hannover. Zwischen dem Kamener Kreuz und Hamm Untrop. Aktuell rund eine Stunde Zeitverlust. Und A3 Köln Richtung Frankfurt. Zwischen Lohmar Nord und Bad Honnef-Linz. Aktuell noch eine Dreiviertelstunde Zeitverlust. Das waren für euch die wichtigsten Meldungen. Euch eine gute und sichere Fahrt. Kommt gut ins lange Wochenende.

Der Mittwochabend mit George Michael hier bei Antenne NRW. Vatertag steht vor der Tür und viele merken das traditionell genau dann, wenn die Tankstelle schon die Grillzange neben die Schokolade gelegt hat. Aber keine Panik, Väter sind doch nun wirklich genügsam, oder? Der Schlagmensch, der sich ehrlich über Kleinigkeiten freut. Ein gemeinsames Frühstück, zusammen Zeit verbringen und dann ein Schulterklopfen begleitet von einem Danke für alles. Mehr wünschen sich Väter doch gar nicht. Und das kommt oft wesentlich besser als irgendein hektisch gekaufter Gutschein. Also vielleicht ein Spaziergang, ein Grillabend, zusammen Sport gucken. Genau wie bei Müttern gilt, die Erinnerung zählt mehr als der Preis.

0: Antenne NRW am Mittwochabend, jetzt mit den Schlagzeilen des Tages. Vollzeit bleibt in NRW weiterhin vor allem Männersache. 9 von 10 Vätern arbeiten Vollzeit. Bei Müttern ist es nicht einmal jede dritte. Auch beim Elterngeld zeigt sich, dass Frauen deutlich länger zu Hause bleiben als Männer. Und mehrere Städte in NRW wollen härter gegen sogenannte Armutszuwanderung vorgehen. Ziel ist es, Sozialleistungen künftig stärker an echte Erwerbstätigkeit zu koppeln. Mehr News aus NRW jederzeit auf unserer Homepage antenne.nrw und die ausführlichen Nachrichten, die hört ihr gleich um 7.
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1: Ich bin Helen Martin. Vergewaltigungen mit K.O.-Tropfen sollen künftig härter bestraft werden, und zwar mit mindestens 5 Jahren Haft. Das Bundeskabinett hat heute eine entsprechende Strafrechtsverschärfung beschlossen. K.O.-Tropfen sollen dazu rechtlich so eingestuft werden wie eine Waffe oder ein gefährliches Werkzeug. Bundesjustizministerin Hubig spricht von einem besseren Schutz vor Gewalt. Cem Özdemir ist neuer Ministerpräsident von Baden-Württemberg. Die Abgeordneten des Landtags haben ihn zum Regierungschef gewählt. Özdemir ist nach Winfried Kretschmann der 2. grüne Ministerpräsident Deutschlands. Stefanie Jerkel berichtet aus Stuttgart.
2: Cem Özdemir ist damit der erste Regierungschef mit türkischen Wurzeln in der Geschichte der Bundesrepublik. Er führt die grün-schwarze Koalition von Langzeitministerpräsident Winfried Kretschmann weiter, der nach 15 Jahren aus dem Amt ausscheidet. Die grün-schwarze Koalition verfügt über 112 Stimmen im Parlament, eine komfortable Mehrheit. Dabei sind Grüne und CDU gleich stark vertreten.
1: Im Einzelhandel wird am Freitag bundesweit gestreikt. Dazu aufgerufen hat die Gewerkschaft Verdi. In Frankfurt, Hamburg, Stuttgart und Dortmund sind Kundgebungen geplant. Verdi fordert 7% mehr Lohn, mindestens aber 225 Euro. Die Arbeitgeber haben 2% angeboten. Das reicht laut Verdi nicht mal, um die Inflation auszugleichen. Die EU-Kommission will den Mitgliedstaaten empfehlen, sogenannte Konversionstherapien zu verbieten. Damit reagiert sie auf eine Bürgerinitiative mit über 1 Million Unterschriften. Bei den Praktiken sollen Menschen von ihrer sexuellen Orientierung oder Geschlechtsidentität abgebracht werden. In 8 EU-Ländern sind Konversionstherapien bereits verboten, auch in Deutschland.
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1: Der Abend und die Nacht gehen so weiter, wie es heute auch tagsüber war. Viele Wolken und vor allem viele Schauer. Das Ganze bei Tiefstwerten zwischen 7 und 1 Grad. Auch morgen zum Vatertag gibt es leider kein Ausflugswetter. Stattdessen grauen Himmel, kräftigen Wind und Regenschauer mit Gewittern. Die Temperaturen steigen auf maximal 10 bis 14 Grad.
3: Schönen Mittwoch euch aus dem Antenne NRW Verkehrszentrum, und auch zu späterem Abend ist noch richtig was los auf den Straßen. Auf der R1 zum Beispiel Köln Richtung Münster zwischen dem Westhofener Kreuz und Unna aktuell über 12 Kilometer Stau und immer noch rund eine halbe Stunde Zeitverlust. A3 Köln Richtung Frankfurt zwischen Rösrath und Bad Honnef-Linz auch hier 12 Kilometer Stau. Hier ist es über eine halbe Stunde Zeitverlust. Und A4 Köln Richtung Herlin-Aachen zwischen Elsdorf und Metzenich aktuell rund eine Dreiviertelstunde Zeitverlust. Das waren für euch die wichtigsten Meldungen, euch sonst auch eine gute und vor allem natürlich sichere Fahrt.
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5: 7:03, einen wunderschönen Mittwochabend wünsche ich euch. Hey, morgen ist Vatertag, Feiertag, Zeit, was zu machen. Und ihr wisst aber noch nicht was? Kein Problem, ich habe gleich ein paar Highlights für euch aus NRW. Vorher die besten Hits aller Zeiten, Ray für euch mit dabei. Und jetzt Genesis mit dem Invisible Touch. Mein Name ist Josephine Petzold, schönen Abend euch.

Ja, bei dem Lied ist es nahezu unmöglich mitzusingen, aber trotzdem fantastischer Song, Ray mit Where's My Husband, hier bei Antenne NRW. So, und morgen ist Feiertag in NRW. Und falls ihr noch nicht wisst, wohin mit euch, habe ich jetzt noch ein paar Last-Minute-Tipps für euch, was ihr Schönes unternehmen könnt. In Kamp-Lintfurt beispielsweise startet morgen die große Vatertagskirmes mit über 50 Fahrgeschäften, Buden und morgen Abend sogar einem schönen großen Feuerwerk. Wenn ihr eher Lust auf Ritter, Gaukler und Mittelalter-Feeling habt, ey, dann ab nach Xanten. Da läuft nämlich das große Siegfried-Spektakel mit Reitturnier, Lagerfeuer, Romantik und jeder Menge Programm rund um die Kriemhildmühle. Oder ihr macht Vatertag mal ganz anders. Beach and Bubbles an der Blauen Lagune am Niederrhein mit DJs, Drinks und Beach-Vibes natürlich direkt am Wasser. Ganz wichtig für das Event selbst, müsst ihr euch vorher online anmelden. Dann ist der Eintritt für die Ladies kostenlos. Begrüßungsdrink inklusive. Aber auch, wenn ihr spontan mit dem Bollerwagen unterwegs seid, könnt ihr da gemütlich im Biergarten einkehren und euch das gute Leben schmecken lassen. Ja, also ob Kirmes, Rittershow oder Prosecco am Strand, morgen ist in NRW auf jeden Fall einiges los. Und wisst ihr, was am wichtigsten ist? Nehmt uns mit. Wir haben nämlich morgen Musikfeiertags-Special. Wir spielen morgen ausschließlich Rock. Ich freue mich mega. Ich bin dann morgen nämlich auch am Start. Also hören wir uns.

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1: Der Abend und die Nacht gehen so weiter, wie es heute auch tagsüber war. Viele Wolken und vor allem viele Schauer. Das Ganze bei Tiefstwerten zwischen 7 und 1 Grad. Auch morgen zum Vatertag gibt es leider kein Ausflugswetter. Stattdessen grauen Himmel, kräftigen Wind und Regenschauer mit Gewittern. Die Temperaturen steigen auf maximal 10 bis 14 Grad.
2: Schönen Mittwochabend euch aus der Antenne NRW Verkehrszentrale. Auf den Straßen ist immer noch gut was los in NRW. Wir haben die wichtigsten Meldungen für euch. Los geht's auf der R1 Köln Richtung Münster zwischen dem Westhofener Kreuz und Unna. Aktuell noch gute 20 Minuten Zeitverlust. A3 Köln Richtung Frankfurt zwischen Rösrath und Bad Honnef-Linz. Hier ist es rund eine halbe Stunde Zeitverlust. Und A4 Köln Richtung Herlin-Aachen zwischen Elsdorf und Merzenich. Aktuell ebenfalls rund eine halbe Stunde noch der Zeitverlust. Das waren für euch die wichtigsten Meldungen. Euch eine gute und sichere Fahrt. Kommt gut ins lange Wochenende.
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1: 13. Mai 1967. Melanie Thornton wird geboren. Schon als sie klein ist, träumt Melanie davon, als Sängerin auf der Bühne zu stehen. Und zwar auf den großen Bühnen der Welt. Inspiriert wird sie vor allem durch Sängerinnen wie zum Beispiel Aretha Franklin. Mit 11 Jahren bekommt sie Gesangsunterricht. Das setzt den ersten Grundstein für ihre Karriere. Und später wird sie durch die Eurodance-Szene immer bekannter. Und bald darauf auch zum Teil des Duos La Bouche. Später ist sie dann solo unterwegs. Einer ihrer größten Nummern wird Love How You Love Me. Eine wunderschöne Popballade, die einfach für Liebe spricht. Sie hat den typischen Sound der frühen 2000er und natürlich auch die tolle Stimme von Melanie Thornton. Klingt alles in allem wahnsinnig romantisch. Und auch wenn Melanie Thornton 2001 bei einem tragischen Flugzeugabsturz ums Leben kommt, ihre Musik, die lebt weiter, und zwar bis heute. Mit Songs wie Love How You Love Me.

0: Einen schönen Abend mit Antenne NRW. Jetzt nochmal ganz fix die Top-Themen des Tages. Immer mehr Städte in NRW schlagen Alarm wegen steigender Sozialkosten durch Zuwanderung aus Osteuropa. Einige Kommunen fordern jetzt strengere Regeln und schnellere Kontrollen beim Bürgergeld. Außerdem verlassen immer mehr Schülerinnen und Schüler die Schule ohne Abschluss. Bildungsexperten sehen vor allem bei Sprachförderung und Integration großen Nachholbedarf. Diese und weitere Nachrichten jederzeit auf antenne.nrw.
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1: Ich bin Helen Martin. Wer dieses Jahr ein neues Elektroauto gekauft oder geleast hat oder das noch machen will, kann ab Dienstag staatliche Förderung beantragen. Das geht laut dem Bundesumweltministerium auch rückwirkend. Die Höhe der Förderung liegt zwischen 1.500 und 6.000 Euro. Es kommt dabei darauf an, wie viel man verdient oder auch wie viele Kinder man hat. Die Bundesregierung hat den Weg für den Bau von neuen Gaskraftwerken freigemacht. Die sollen einspringen, wenn Solar- und Windenergie zu wenig Strom erzeugen. Bis 2030 sollen erneuerbare Energien 80% des Stromverbrauchs decken. Außerdem hat das Kabinett die Reform des Heizungsgesetzes beschlossen. Das sieht vor allem vor, dass Öl- und Gasheizungen auch über 2045 hinaus eingebaut werden können. In Würzburg hat heute der Deutsche Katholikentag begonnen. Zum Auftakt gab es einen Gottesdienst, außerdem hat Bundespräsident Steinmeier eine Eröffnungsrede gehalten. Dabei hat er die Christen in Deutschland zu mehr Zuversicht und gesellschaftlichem Engagement aufgerufen. Bis Sonntag werden in Würzburg mehrere 10.000 Teilnehmer zu rund 900 Veranstaltungen erwartet. Mit dem Zug durch Europa fahren, das soll einfacher werden. Die EU-Kommission hat dazu ein paar Vorschläge gemacht. Zum Beispiel sollen Kunden leichter Tickets für Verbindungen mehrerer Verkehrsunternehmen kaufen können. Mehr dazu von Dieter Ebeling.
2: Bisher muss man bei Reisen ins Ausland, die von unterschiedlichen Bahnunternehmen betrieben werden, die Tickets oft auf unterschiedlichen Plattformen buchen. Häufig sind 2 oder 3 Tickets nötig. Künftig sollen solche Tickets als eine Reise behandelt und auch auf Plattformen angeboten werden. Und bei Verspätungen oder Ausfällen beispielsweise soll man auch mit einem anderen Unternehmen die Reise fortsetzen dürfen. Auch Entschädigungen sollen einfacher werden.
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1: Ich bin Helen Martin. Immer wieder wird über ein mögliches Social-Media-Verbot für Kinder und Jugendliche diskutiert. Zu den Befürwortern eines solchen Verbots gehört auch der Deutsche Ärztetag. Der will, dass soziale Medien erst ab 16 erlaubt sind. Die Begründung: digitale Medien seien gefährlich für die Gesundheit, zum Beispiel wenn man sie exzessiv oder schon suchtartig nutzt. Laut dem Ärztetag können dadurch die Sprachentwicklung, die Aufmerksamkeit und der Schlaf leiden. Es war einer der Aufreger zur Ampelzeiten, das Heizungsgesetz. Die Bundesregierung hat das jetzt entschärft. Neue Gas- und Ölheizungen dürfen auch künftig weiter eingebaut werden. Der Bundestag muss aber noch zustimmen. Mehr dazu von Thomas Brock.
2: Die Pflicht, dass bei neuen Heizungen mindestens 65% erneuerbare Energien eingesetzt werden müssen, fällt erstmal weg. Gas- und Ölheizungen sind weiter möglich. Ab 2029 muss aber ihr Anteil CO2-neutraler Brennstoffe wie etwa Bioöl immer größer werden. Umweltverbände und die Grünen sehen die Reform trotzdem kritisch und warnen vor Rückschritten beim Klimaschutz.
1: Im Einzelhandel wird am Freitag bundesweit gestreikt. Dazu aufgerufen hat die Gewerkschaft Verdi. In Frankfurt, Hamburg, Stuttgart und Dortmund sind Kundgebungen geplant. Verdi fordert 7% mehr Lohn, mindestens aber 225 Euro. Die Arbeitgeber haben 2% angeboten. Das reicht laut Verdi nicht mal, um die Inflation auszugleichen. Als Fake-Maskottchen verkleidet, hatte es der YouTuber Marvin Wildhage beim EM-Eröffnungsspiel Deutschland gegen Schottland 2024 bis an den Spielfeldrand der Münchner Arena geschafft. Das Münchner Amtsgericht hat ihn für die Aktion jetzt zu einer Geldstrafe von insgesamt 9.000 Euro verurteilt. Der YouTuber selbst sagt, er wollte Sicherheitslücken aufdecken.
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1: Ich bin Katrin Steinberger. Die Bundesregierung will für den Einsatz von K.O.-Tropfen höhere Strafen. Das Bundeskabinett hat einen entsprechenden Gesetzentwurf beschlossen. Thomas Pockt berichtet aus Berlin.
2: Geplant ist, dass K.O.-Tropfen rechtlich so eingestuft werden wie eine Waffe oder ein gefährliches Werkzeug. Das heißt, wer sie etwa nutzt, um ein wehrloses Opfer zu vergewaltigen oder auszurauben, muss mit mindestens 5 Jahren Haft rechnen. Vergewaltigungen unter Einsatz von K.O.-Tropfen sind besonders hinterhältig und gefährlich, sagt Justizministerin Hubig. Und diese sexuelle Gewalt treffe vor allem Frauen.
1: In Würzburg hat der Deutsche Katholikentag begonnen. Zum Auftakt gab es einen Gottesdienst. Außerdem hat Bundespräsident Steinmeier eine Eröffnungsrede gehalten. Dabei hat er die Christen in Deutschland zu mehr Zuversicht und gesellschaftlichem Engagement aufgerufen. Bis Sonntag werden in Würzburg zehntausende Teilnehmer zu rund 900 Veranstaltungen erwartet. Wer dieses Jahr ein neues Elektroauto gekauft oder geleast hat oder das noch machen möchte, kann ab Dienstag staatliche Förderung beantragen. Das geht laut dem Bundesumweltministerium auch rückwirkend. Die Höhe der Förderung liegt zwischen 1.500 und 6.000 Euro. Es kommt dabei darauf an, wie viel man verdient oder aber auch, wie viele Kinder man hat. Im 4. Jahr in Folge macht die American Football League NFL mit einem regulären Saisonspiel in Deutschland halt, dieses Mal wieder in München. Schon seit einigen Wochen stehen die Detroit Lions als erstes Team fest. Nun ist auch der Gegner klar und das ist ein Kracher. Es ist der Super Bowl-Rekordsieger, die New England Patriots. Das Spiel in der Münchner Arena soll am 15. November ausgetragen werden.
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1: Ich bin Katrin Steinberger. Sie sind da, wenn jemand im Badesee oder Schwimmbad in Not gerät. Die Rettungsschwimmerinnen und Schwimmer der DLRG. Heute haben sie Bilanz gezogen. Claudia Wächter mit den Einzelheiten.
2: Egal ob Bienenstich am Baggersee oder Herzinfarkt im Strandkorb, die DLRG-Helfer sind zur Stelle. Mehr als 1.100 Menschen haben sie das Leben gerettet in und am Wasser. Es war ein intensives Jahr, sagt die DLRG-Präsidentin. Die vielen Freiwilligen retten auch Tiere oder verhindern Umweltgefahren. Und viele Jugendliche engagieren sich, haben im vergangenen Jahr das Junior-Retterabzeichen gemacht.
1: Mit einem Zugticket quer durch die EU fahren, ohne dass es eine Rolle spielt, dass man mit verschiedenen Bahnunternehmen unterwegs ist. Genau das will die EU-Kommission möglich machen und hat neue Regeln zum Bahnverkehr vorgestellt. Bei Verspätungen im Ausland hätten Passagiere dann mehrere Rechte. Sie könnten dann zum Beispiel kostenlos auf einen anderen Zug umsteigen. Die Mitgliedstaaten und das EU-Parlament müssen noch zustimmen. Bei Lidl werden Schokostreusel der Marke Bell Baked zurückgerufen wegen Salmonellengefahr. Betroffen sind 400 Gramm Packungen mit Mindesthaltbarkeitsdatum 21. April 2027 und den Chargennummern 1326.01 bis .14. Sie können in jeder Lidl-Filiale zurückgegeben werden. Die Streusel wurden in 10 Bundesländern verkauft, auch in Bayern, NRW und Sachsen. Die Bundesregierung will neue Gaskraftwerke bauen lassen, damit immer genug Strom da ist, wenn Sonne und Wind mal zu wenig liefern. Das Kabinett hat dafür einen Gesetzentwurf beschlossen. Bis 2030 sollen 80% des Stroms aus erneuerbaren Energien kommen. Auch bei Heizungen gibt es neue Regeln. Öl- und Gasheizungen bleiben erlaubt, müssen aber nach und nach mehr klimafreundliche Brennstoffe nutzen.
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1: Ich bin Katrin Steinberger. Wer sich ein neues E-Auto kauft oder least, kann ab Dienstag wieder eine staatliche Förderung beantragen. Das gilt für Neuwagen, die ab dem 1. Januar zugelassen wurden. Das Geld gibt es auch rückwirkend. Je nach Einkommen und ob Kinder im Haushalt leben, gibt es zwischen 1.500 und 6.000 Euro Unterstützung. Wer weniger verdient oder Kinder hat, bekommt mehr. Der Fahrplan für die geplanten Steuer- und Sozialreformen steht. Bis zur Sommerpause wollen Union und SPD ein großes Paket schnüren. Arbeitgeber und Gewerkschaften sollen mit einbezogen werden. Es ist ein großes Treffen geplant. Thomas Pockt fasst die Reaktionen zusammen.
2: Ob dieser Dialog zustande kommt und dann auch zu Kompromissen führt, ist fraglich. Die Arbeitgeber etwa sind nicht begeistert. Zuletzt habe man mit den Gewerkschaften nicht mal über flexiblere Arbeitszeiten sprechen können, sagt Verbandschef Kampeter. Und auch der Deutsche Gewerkschaftsbund ist skeptisch. DGB-Chefin Fahimi erwartet ernsthafte Gespräche. Man werde sicher nicht nur einfach zum Fototermin ins Kanzleramt kommen.
1: Am Abend ist in Würzburg der Katholikentag gestartet. Die Präsidentin des Zentralkomitees der Katholiken, Irme Stetter-Karp, rief dazu auf, sich für die Demokratie stark zu machen und einzumischen. Bundespräsident Steinmeier wünscht sich mehr Zusammenarbeit zwischen den verschiedenen christlichen Kirchen. Bis Sonntag gibt's beim Katholikentag Gottesdienste, Diskussionen, Konzerte und auch Lesungen. Zehntausende Besucher werden erwartet. Immer wieder wird über ein mögliches Social-Media-Verbot für Kinder und Jugendliche diskutiert. Zu den Befürwortern gehört auch der Deutsche Ärztetag. Der will, dass soziale Medien erst ab 16 erlaubt sind. Digitale Medien seien gefährlich für die Gesundheit, zum Beispiel wenn man sie exzessiv oder schon suchtartig nutzt. Laut Ärztetag können dadurch Sprachentwicklung, Aufmerksamkeit und Schlaf leiden.
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